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1: Im Studio Lisa Schwarzkopf. Schönen guten Morgen. Auch der Sozialverband Deutschland fordert, Beamte in die gesetzliche Kranken- und Pflegeversicherung aufzunehmen. So könnte das System zukunftssicherer werden, sagte die Vorstandsvorsitzende Engelmeier der Neuen Osnabrücker Zeitung. Jana Klonikowski.
2: Auch der Wirtschaftsweise Truger hatte zuletzt gefordert, Beamte in die gesetzliche Krankenkasse aufzunehmen. Bisher sind die allermeisten privat versichert. Auch in der SPD gibt es Sympathien für den Vorschlag. Der Verband der privaten Krankenversicherung sagt dagegen, das würde keine Probleme lösen. Um die Milliardenlöcher im System zu stopfen, will Gesundheitsministerin Wagen offenbar unter anderem den Pflegeversicherungsbeitrag für Kinderlose erhöhen. Das wird vom DGB scharf kritisiert.
1: Die Bundesregierung will mehr Tempo beim Wohnungsbau. Mit einer Gesetzesänderung sollen Planungs- und Genehmigungsprozesse nochmal deutlich beschleunigt werden, heißt es aus dem Bauministerium. Dieses Baugesetzbuch-Update soll heute auf den Weg gebracht werden. Letztes Jahr sind in Deutschland nur 207.000 neue Wohnungen fertig gebaut worden, so wenige wie seit über 10 Jahren nicht mehr. Einheitliche Bildungsstandards, damit alle Kinder die gleichen Chancen haben. Dafür spricht sich eine große Mehrheit der Menschen in Deutschland aus. Das zeigt eine Umfrage des Deutschen Kinderhilfswerks. Viele fordern außerdem mehr Investitionen in Kitas und auch mehr Personal. Der Zolldeal mit den USA steht. Heute sollen die EU-Länder dem Kompromiss formal zustimmen. Die EU-Zölle auf US-Autos und Maschinen sollen wegfallen. Im Gegenzug senken die USA ihre Zölle auf die meisten EU-Produkte. So soll ein neuer Handelsstreit verhindert werden. Greuther Fürth hat sich den letzten Platz in der zweiten Fußball-Bundesliga gesichert. Im Relegationsrückspiel setzten sich die Fürther mit 2:0 gegen Drittligist Rot-Weiß Essen durch und machten so die Niederlage aus dem Hinspiel wett. Essen muss damit weiter auf die Rückkehr in die zweite Liga warten.
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3: Trotz einiger Wolken bleibt es am Morgen trocken. Tagsüber ist es in vielen Ecken freundlich, an der Küste ziehen auch mal dichtere Wolken durch und an den Alpen kann es später Schauer und Gewitter geben. Die Höchstwerte liegen zwischen 15 und 33 Grad. Morgen dann meist sonnig und trocken bei maximal 30 Grad.

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1: Liebe Hörer, vor wenigen Tagen haben wir Weihnachten gefeiert. Wir haben unserem Herrn Jesus Christus gedankt, dass er als der Sohn Gottes auf diese Welt gekommen ist. Alle Geschenke, die wir einander gemacht haben, sind nur ein kleines Abbild von diesem größten Geschenk Gottes. Im biblischen Bericht von der Geburt Jesu, Matthäus 2, wird uns berichtet, wie die drei Weisen aus dem Osten nach Jerusalem kamen, weil ein Stern ihnen den Weg wies. Und als sie den Ort erreicht hatten, in dem das Kind geboren worden war, knieten sie nieder und beteten es an. Jesus wurde geboren, um König zu sein. »Wo ist der neugeborene König?« so fragten damals die Weisen. Heute fragen auch viele Menschen in der Zerrissenheit unserer Zeit, wo ist er, der als König geboren wurde? Die Bibel sagt über ihn Jesus Christus gestern, heute und derselbe auch in Ewigkeit. Eine bedeutende Persönlichkeit. Im Alten Testament

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3: Damals misstrauten ihm von Anfang an. Seine hochstehenden moralischen Lehren gefährdeten die Sicherheit der Throne dieser Heuchler. Dabei wollte Jesus kein irdisches Königreich aufrichten, sondern den Menschen das ewige Königreich verkündigen. Jesus starb auch wie ein König. Nur er allein konnte eine verlorene Welt erlösen. Er allein konnte unsere Schuld auf sich nehmen. Deshalb gab er sich selbst als Lösegeld für uns. Einen größeren Dienst konnte dieser König allen, die ihn als Herrn annehmen, gar nicht tun, als sie von der Schuld zu befreien und sie zu Erben seines Königreichs zu machen. Aus Liebe zu uns opferte er sein Leben und bezahlte damit für unsere schrecklich große Schuld. Heute. Wie sieht es heute aus? Viele Menschen fragen, wo ist heute das Reich Gottes? Wo ist sein Königreich? Die Bibel sagt, dass Jesus tatsächlich ein Königreich auf dieser Welt hat. Es befindet sich in den Herzen all derer, die ihm vertrauen. Er segnet, die ihn lieben. Er kennt keine Unterschiede, ganz gleich, zu welchem Volk oder welcher Rasse wir gehören. Und die, die an ihn glauben, sind auch heute noch bereit, für ihn zu sterben. Jesus verlangt heute, genau wie damals, völlige Hingabe von denen, die ihm nachfolgen. Immer noch verurteilt er Sünde als Sünde. Immer noch richten sich unsere ethischen und moralischen Vorstellungen nach dem, was er gelehrt hat. Seine große, uneigennützige Liebe ist das große Wunder des Universums. Er will bei uns allen der Mittelpunkt sein. Er ist der Heiland der Sünder, der Ursprung des Friedens und die Hoffnung für die Welt. Und doch haben Milliarden von Menschen ihn noch nicht als ihren Heiland kennengelernt und ihn angebetet. Lieber Hörer, regiert Jesus dein Herz? Die Bibel sagt, wenn du mit deinem Mund Jesus bekennst, dass er Herr ist und glaubst von Herzen, dass Gott ihn von den Toten auferweckt hat, so wirst du selig. Römer 10, Vers 9. Vielleicht sagst du jetzt, ich glaube ja an Jesus, aber hast du ihn auch zum König deines Herzens gemacht? Er kann nur dann der Herr in unserem Leben sein, wenn wir ihn uneingeschränkt herrschen lassen. Viele Menschen gehören zu einer Gemeinde oder Kirche, aber haben alle sich Jesus als dem König unterordnet? Lieber Hörer, ist Jesus der König deiner Gedanken und Vorstellungen? Ist er der Herr über dem Familienleben und über deinem eigenen Leben? Solange wir Jesus Christus nicht als obersten Herrn anerkennen, ihm bedingungslos nachfolgen, ganz gleich, was es kostet, sind wir noch weit entfernt von der rechten Nachfolge. Du wirst dann auch in der Ewigkeit nicht bei ihm sein. Morgen. Doch Jesus ist nicht nur der König gestern und heute, er ist auch der König von morgen, der Herr der Herren. Die Bibel sagt, dass er einmal wiederkommen wird in diese Welt. Das ist eine der wichtigsten Wahrheiten in der ganzen Heiligen Schrift. Dieses zweite Kommen Jesu steht in engem Zusammenhang mit jeder Kernaussage des Neuen Testaments. Wenn Jesus von der Versöhnung redet, dem Himmel, dem Gericht, dem Abendmahl, dem tausendjährigen Reich, der Auferstehung und der Gewissheit, dass wir einmal bei ihm sein,

sein werden, dann ist das alles eng mit seinem zweiten Kommen verbunden. Und wann wird Jesus wiederkommen? Die Bibel sagt, achtet auf die Zeichen der Zeit. Und diese Zeichen häufen sich. Sie signalisieren uns, dass der Tag des Wiederkommens unseres Herrn bald geschehen wird. Viele Spötter damals und heute fragen, wo denn die Verheißung seiner Zukunft bleibt. Es sind ja nahezu 2000 Jahre vergangen und Jesus ist noch nicht da. Im 2. Petrusbrief, Kapitel 3, befasst sich der Apostel damit. Dort ist vom Gericht die Rede, das über Himmel und Erde kommen wird und auch über alle Menschen, die nicht an ihn geglaubt haben. Dieses Gericht wird nur über die Gottlosen und die Menschen ergehen, die Jesus ihr Leben lang abgelehnt haben. Und wenn Jesus wiederkommt, wird er wieder ein König sein. In Offenbarung 19,16 lesen wir, ein König aller Könige und ein Herr aller Herren. Dann wird Jesus den Platz einnehmen, der ihm zusteht, um diese Welt zu regieren. Was für ein Augenblick wird das sein? Lieber Hörer, freust du dich auf die Wiederkunft Jesu? Bist du bereit für sein Kommen? Dann wird ein großes Fest der Krönung stattfinden. Alle, die Jesus als König geliebt und verehrt haben, werden an diesem Tag dort sein. Besitzt du eine Eintrittskarte zu diesem größten Festmahl aller Zeiten? Sie ist bezahlt durch das Blut Jesu am Kreuz, aber sie wird nur dem ausgehändigt, der sich von seinen Sünden losgesagt und sich Jesus als Herrn und Heiland ausgeliefert hat. Darum will ich für ihn arbeiten und ihm alles geben, was ich habe, und bereit sein, auch für ihn zu leiden, damit noch viele Menschen Jesus als ihren Retter und Heiland annehmen. Eines Tages werde ich die große Freude haben, mit ihm in der Herrlichkeit zu sein. Kennst du Jesus, lieber Hörer? Ist er der König deines Herzens? Lade ihn ein, dass er heute noch zu dir kommt. Er wird dir Frieden und Freude bringen. Vertraue dich ihm an. Öffne ihm dein Herz. Er wartet auf dich.

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1: Im Studio Lisa Schwarzkopf. Schönen guten Morgen. Auch der Sozialverband Deutschland fordert, Beamte in die gesetzliche Kranken- und Pflegeversicherung aufzunehmen. So könnte das System zukunftssicherer werden, sagte die Vorstandsvorsitzende Engelmeier der Neuen Osnabrücker Zeitung. Jana Klonikowski.
2: Auch der Wirtschaftsweise Truger hatte zuletzt gefordert, Beamte in die gesetzliche Krankenkasse aufzunehmen. Bisher sind die allermeisten privat versichert. Auch in der SPD gibt es Sympathien für den Vorschlag. Der Verband der privaten Krankenversicherung sagt dagegen, das würde keine Probleme lösen. Um die Milliardenlöcher im System zu stopfen, will Gesundheitsministerin Waken offenbar unter anderem den Pflegeversicherungsbeitrag für Kinderlose erhöhen. Das wird vom DGB scharf kritisiert.
1: Die Bundesregierung will mehr Tempo beim Wohnungsbau. Mit einer Gesetzesänderung sollen Planungs- und Genehmigungsprozesse nochmal deutlich beschleunigt werden, heißt es aus dem Bauministerium. Dieses Baugesetzbuch-Update soll heute auf den Weg gebracht werden. Letztes Jahr sind in Deutschland nur 207.000 neue Wohnungen fertig gebaut worden, so wenige wie seit über 10 Jahren nicht mehr. Einheitliche Bildungsstandards, damit alle Kinder die gleichen Chancen haben. Dafür spricht sich eine große Mehrheit der Menschen in Deutschland aus. Das zeigt eine Umfrage des Deutschen Kinderhilfswerks. Viele fordern außerdem mehr Investitionen in Kitas und auch mehr Personal. Der Zolldeal mit den USA steht. Heute sollen die EU-Länder dem Kompromiss formal zustimmen. Die EU-Zölle auf US-Autos und Maschinen sollen wegfallen. Im Gegenzug senken die USA ihre Zölle auf die meisten EU-Produkte. So soll ein neuer Handelsstreit verhindert werden. Greuther Fürth hat sich den letzten Platz in der zweiten Fußball-Bundesliga gesichert. Im Relegationsrückspiel setzten sich die Fürther mit 2:0 gegen Drittligist Rot-Weiß Essen durch und machten so die Niederlage aus dem Hinspiel wett. Essen muss damit weiter auf die Rückkehr in die zweite Liga warten.
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3: Trotz einiger Wolken bleibt es am Morgen trocken. Tagsüber ist es in vielen Ecken freundlich, an der Küste ziehen auch mal dichtere Wolken durch und

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1: Liebe Hörer, am Ende des ersten Petrusbriefes in Kapitel 5 wird uns berichtet, dass die Gemeinde Jesu in der Verfolgungszeit lebt. Die Jünger müssen mit allem rechnen. Auch mit dem Zeugentod. In solcher Zeit erfährt die Gemeinde des Herrn besonders, dass sie in der Welt ein Fremdkörper ist. Es ist das erste Mal, dass der Staat nach der Gemeinde greift. Die Gesellschaft dieser Welt kann die Gemeinde Jesu nicht ertragen. Sie wird von ihr verfolgt. Wenn möglich, bis zum blutigen Ende. Das ist die Wirklichkeit, in die hinein der erste Petrusbrief geschrieben ist. Immer geht dabei der Teufel um. Auch in der heutigen Zeit sind es sehr viele Christen, die um Jesu willen leiden. Man hat nachgewiesen, dass jedes Jahr 165.000 Gläubige um des Zeugnisses willen ihr Leben verlieren. Hinzu kommt noch eine große Anzahl von Gefangenen, die jahrelang in Gefängnissen oder zur Zwangsarbeit verurteilt sind. In unseren Gebeten wollen wir immer anhaltend an diese mutigen Christen denken. Petrus schreibt an die Christen im 5. Kapitel, Gott widersteht dem Hochmütigen, aber den Demütigen gibt er Gnade. Alle eure Sorge werfet auf ihn, denn er sorgt für euch. Seid nüchtern und wachet, denn euer Widersacher, der Teufel, geht umher wie ein brüllender Löwe und sucht, welchen er verschlinge. Dem widersteht, fest im Glauben, und wisset, dass eben dieselben Leiden über eure Bruderschaft in der Welt gehen. Der Gott aber aller Gnade, der uns berufen hat zu seiner ewigen Herrlichkeit in Christo Jesu, der wird euch, die ihr eine kleine Zeit leidet, vollbereiten, stärken, kräftigen, gründen. Ihm sei Ehre und Macht von Ewigkeit zu Ewigkeit. Noch einmal sind es die zentralen Anliegen jener Gemeinden in Kleinasien, die den Apostel im Schlussabschnitt seines Briefes bewegen. Er kennt ihre Schwächen. Er sieht auch die ganze Not des Leidens, der Verfolgung, der Angefochtenheit, innen und außen. In diese Nöte hinein spricht er mit Vollmacht das Wort Gottes. Dennoch getrost. Dieser Ruf zieht sich durch die Schlusszeilen hindurch. Liebe Hörer, vielleicht brauchst du jetzt gerade auch diesen Zuspruch. Ist es eine besondere Schwäche? Eine lastende Sorge, die du mit dir herumschleppst? Es ist die Sache des Heiligen Geistes, dass du dieses Wort jetzt begreifst, dass es dich erreicht. Nimm es mit und halte dich daran, dennoch getrost. Der Gott aber aller Gnade ist in ihr Leben hereingetreten, so wie der Apostel es selbst vor Jahrzehnten erfahren hat. Er, unser Herr, hat sie gerufen. Das allein ist der Grund alles Getrostseins. Ohne eine klare Entscheidung für Jesus Christus gibt es auch kein wirkliches Getrostsein. Wir sind berufen zu seiner ewigen Herrlichkeit in Christo Jesu. Nicht unsere moralische Vollkommenheit, auch nicht eine Fehlerlosigkeit, die es doch nicht gibt, sind die Voraussetzungen. Nein, das Entscheidende ist das Heil, das Jesus Christus geschaffen hat durch seinen Tod für unsere Sünden und seine Auferstehung. lieber Hörer, das ist nicht eine Hoffnung in ferner Zukunft, sondern das kann und will die Erfahrung in meinem täglichen Leben werden. Der Apostel will uns nicht in falscher Hoffnung wiegen. Wo der lebendige Gott am Werk ist, wo er Menschen beruft und unter seine Herrschaft stellt, wo wir anfangen, wirklich getrost zu werden, da ist auch der andere auf dem Plan. Er hat nicht allzu viel dagegen, wenn wir auch ein wenig mitmachen in der Gemeinde, wenn wir beten und unsere Bibel lesen, wenn wir Gutes tun und auch ab und zu in die Kirche gehen. Aber wo der Ruf Gottes einen Menschen erreicht und sein Leben umzuwandeln beginnt, da kommt der Satan in Bewegung, sobald dieser Mensch sich unter die Führung Jesu stellt und ihm die Schuld seines Lebens übergibt. Der Apostel diskutiert nicht mit uns darüber, ob es einen Teufel gibt oder nicht. Er kennt ihn aus seinem eigenen Erleben gut genug. Nicht umsonst hat er für ihn den Namen Widersacher oder Diabolos, Durcheinanderwerfer, gewählt. Er heißt nicht nur so, er ist es auch. Immer wieder versucht dieser Durcheinanderbringer, dass wir stolpern und fallen. Aber es ist auch noch ein anderes Bild, mit dem uns der Apostel das gefährliche Wesen des Widersachers deutlich macht. Er geht umher wie ein brüllender Löwe und sucht, welchen er verschlinge. Er ist immer unterwegs, sozusagen auf dem Sprung. Der Apostel will auch etwas von der besonderen Strategie, von der Taktik des Teufels entlarven. Drei Waffen sind es, mit denen der Widersacher den Brüdern in Kleinasien gefährlich geworden ist. Und sicher nicht nur ihnen. Es ist auffällig, dass dabei nicht von den Versuchungen zum Bösen, nicht vom Verstricktwerden in besondere Sünden die Rede ist. Das tut der Teufel auch. Aber es gibt offenbar noch gefährlichere Waffen. Da ist zunächst das Leiden. Noch einmal jenes besondere Leiden der Verfolgung und des Hasses von Seiten der anderen Menschen. Wie viele sind dem Gelächter und dem Spott nicht wirklich gewachsen gewesen und fallen um? Hast du den Mut, denn wenn es etwas kostet, den Herrn zu bekennen, zu deinem Herrn zu stehen? Vor diesen Dingen sind wir auch in unserem Land nicht sicher. Dann redet der Apostel vom Sorgen. Haben wir es nicht alle schon erlebt, wie der Sorgengeist unser Leben verfinstern kann? Wie viele sind über den Sorgen des täglichen Lebens vom lebendigen Gott abgewichen? Dann ist noch von einer ganz gemeinen Waffe die Rede. Wenn es dem Teufel nicht gelingt, durch Leiden von außen oder durch Sorgen von innen das Werk Gottes zu zerstören, dann versucht er es über den Hochmut, den Menschen zu Fall zu bringen. Oft ist es der fromme Hochmut. Liebe Hörer, wir brauchen nicht wie gebannt auf den brüllenden Löwen zu schauen. Schauen wir auf Jesus Christus. Wer ihn kennt, wer ihn auf seiner Seite hat, wer ein Eigentum der Gnade Gottes ist, der braucht sich vor dem brüllenden Löwen nicht mehr zu fürchten. In dessen Leben wird es zur Kraft und zur Wirklichkeit werden, dennoch getrost. Darum ruft der Apostel, seid fest im Glauben. Er meint hier nicht den Kopfglauben, sondern vielmehr jenes unerschütterliche Vertrauen, das sich an Christus festklammert, das von der herrlichen Überwindung lebt, die am Kreuz vollbracht ist. Dieses Vertrauen ist die allein überlegene Waffe, an der die Anläufe des brüllenden Löwen zuschanden werden müssen. Auch hier in den Schlussversen wird diese letzte Überlegenheit sichtbar. Im Vertrauen auf den lebendigen Christus können wir auch das Leiden der Verfolgung und des Hasses ohne Bitterkeit annehmen. Wir wissen dann, dass es eine kleine Zeit ist, in der wir zu leiden haben, dass der Herr sie gebrauchen wird, um die Seinen vorzubereiten, zu stärken, zu kräftigen und zu gründen. Im Vertrauen auf den lebendigen Herrn verliert auch die Sorge ihre lähmende Macht. Wir dürfen sie jederzeit auf den Herrn werfen. Und werfen, das heißt loslassen, hingeben. Was könnte es doch für eine ungeahnte Befreiung werden, wenn wir heute dem Sorgengeist den Abschied geben dürfen, weil der lebendige Herr für uns sorgt. Liebe Hörer, der Weg zum Ziel führt durchs Dunkel. Am Ende ist ewiger Trost, doch davor ist Trauer. Am Ende wartet die Krone des Lebens, doch ohne Kreuz ist sie nicht zu haben. Nicht Dunkelheit, nicht Trauer, nicht Kreuz sind das Ende. Dass Gott, dass Jesus siegt, bleibt ewig ausgemacht, denn sein ist die Macht von Ewigkeit zu Ewigkeit. Amen.

0: Liebe Zuhörer, in der Bibel wird oft von Wundern geredet. 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Entspringt der Glaube an Wunder nicht dem unwissenschaftlichen Naturverständnis vergangener Zeiten? 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
5: Im Studio Lisa Schwarzkopf. Schönen guten Morgen. Der DGB kritisiert eine mögliche Anhebung der Pflegeversicherungsbeiträge für Kinderlose. Menschen ohne Kinder zu bestrafen, löst keine strukturellen Probleme, sagte Vorstandsmitglied Piel dem Redaktionsnetzwerk Deutschland. Gesundheitsministerin Wagen prüft eine solche Anhebung offenbar. In der Diskussion um die Finanzierung der Pflege- und Krankenversicherung fordert jetzt auch der Sozialverband Deutschland, Beamte in die gesetzliche Krankenversicherung aufzunehmen. Bisher sind die allermeisten privat versichert. Die deutsche Wirtschaft kommt nicht so richtig aus der Krise. Heute wollen die sogenannten Wirtschaftsweisen ihr Frühjahrsgutachten vorstellen. Da geht's um ihren Blick auf die konjunkturelle Lage, die Entwicklung der Wirtschaftskraft und der Inflation. Einheitliche Bildungsstandards, damit alle Kinder die gleichen Chancen haben. Dafür spricht sich eine große Mehrheit der Menschen in Deutschland aus. Das zeigt eine Umfrage des Deutschen Kinderhilfswerks. Viele fordern außerdem mehr Investitionen in Kitas und auch mehr Personal. Bundesbildungsministerin Prien findet,
6: dass die Investitionen in dieses umfassend verstandene Bildungssystem die Voraussetzung dafür sind, dass junge Menschen eine Chance haben, ein selbstbestimmtes Leben zu führen und auch an unserem politischen System teilzuhaben, gesellschaftliche Teilhabe überhaupt leben zu können. Ohne Bildung funktioniert das nicht.
5: Schweden geht mit gutem Beispiel voran. Weil die Energiekosten weiter hoch sind, will das Land billigere Tickets für den ÖPNV anbieten. Die Preise für Monatskarten sollen halbiert werden. In Deutschland gibt's bislang nur den Tankrabatt, der Verbraucher entlasten soll. Der spektakuläre Juwelenraub im Pariser Louvre wird verfilmt. An dem Projekt wird schon gearbeitet. Ein französischer Filmemacher soll Regie führen. Im vergangenen Herbst hatten Einbrecher mehrere Schmuckstücke aus dem berühmten Museum gestohlen. Der Schaden liegt bei 88 Millionen Euro.
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7: Mit wenig Wolken und viel Sonne geht's in den Morgen. Nur südlich der Donau ziehen vereinzelt mal ein paar mehr Wolken durch. Tagsüber bleibt es erst oft sonnig, später kommen vor allem im Norden mehr Wolken dazu und im Süden sind ab Mittag auch einzelne Schauer und Gewitter drin, teils mit Starkregen und Hagel. Die Höchstwerte liegen zwischen 15 und 34 Grad. Morgen dann meist sonnig und trocken, dazu maximal 30 Grad.

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1: Kennen Sie das Gleichnis vom verlorenen Sohn in der Bibel? Jesus Christus erzählt es im Lukasevangelium, um seinen Zuhörern den Weg zu einem glücklichen und sinnerfüllten Leben zu zeigen. Dieses Gleichnis vom verlorenen Sohn zeigt uns zunächst einmal die Tragik der gesamten Menschheit. Ja, es ist wie ein Spiegel, in dem wir uns selbst als verlorene Söhne erkennen, die irgendwo ziellos umherirren und vergessen haben, woher sie kommen und wohin sie gehen. Ja, woher komme ich denn und wohin gehe ich? Kennen Sie diese Frage? Wir brauchen unbedingt eine Antwort auf diese Frage, damit unser Leben einen Sinn hat. Haben Sie, liebe Hörer, eine Antwort auf diese Frage? Ich meine, eine echte, letztgültige Antwort, die wie ein Fundament ist und Ihr Leben trägt. Und zwar nicht nur in guten Zeiten, sondern auch gerade dann, wenn Sie vor lauter Sorgen und Problemen fast nicht mehr atmen können. Haben Sie dieses Fundament? Wenn Sie sich nicht ganz sicher sind, dann bleiben Sie doch bitte auf dieser Frequenz und hören Sie zu. Zuerst einmal zu der Frage, woher komme ich denn überhaupt? Wer bin ich? Bin ich etwa nur ein Zufallsprodukt? Ich habe viele Bücher gewälzt, von Philosophen und Psychologen, von Denkern und Dichtern, von Staatsmännern und Wissenschaftlern. Und doch habe ich nichts anderes gefunden als vage Vermutungen und bloße Theorien. Eine echte Antwort, die mich und mein Leben verändert hat, habe ich dagegen nur in der Bibel, im Wort Gottes gefunden. Im Kolosserbrief, Kapitel 1, Vers 16 steht, »Es ist alles durch ihn und zu ihm geschaffen.« Hier ist die Rede von Jesus Christus, dem Sohn Gottes. Er ist unser Schöpfer, Schöpfer eines jeden einzelnen Menschen. Nein, wir sind keine Zufallsprodukte, sondern Wunschkinder Gottes. In diesem Vers heißt es weiter, wir sind von Gott zu ihm geschaffen. Das heißt so viel wie für ihn. Der Sinn unseres Lebens besteht also darin, mit Gott in einer tiefen Beziehung zu stehen. Gott und der Mensch gehören zusammen, wie zum Beispiel der Film zu einem Fotoapparat. Ohne Fotoapparat ist der Film wertlos und ohne Sinn, verstehen Sie? Kommen wir zurück zum Gleichnis vom verlorenen Sohn. Wie der Sohn das Vaterhaus verlassen hat, um sein Leben selbst in die Hand zu nehmen, so ist auch der Mensch vor etlichen tausend Jahren aus der Gemeinschaft mit Gott ausgebrochen. Die Bibel berichtet auf den ersten Seiten davon. Obwohl der Mensch es unendlich gut bei Gott hatte, kehrte er ihm doch den Rücken. Der Sohn verließ das Vaterhaus. In Lukas Kapitel 15 ab Vers 13 lesen wir, »Nur wenige Tage später packte der jüngere Sohn alles zusammen, verließ seinen Vater und reiste ins Ausland. Endlich konnte er sein Leben in vollen Zügen genießen. Er leistete sich, was er wollte, bis er schließlich keinen Pfennig mehr besaß. Ja, er lebte nach dem Motto, heute hauen wir auf die Pauke, wir machen durch bis morgen früh. Ein voller Geldbeutel und dann so richtig rein ins Vergnügen, sich alles leisten können und genießen bis zum geht nicht mehr. Aber ganz egal, was wir uns auch leisten, auf welche Art und Weise wir versuchen, unser Leben zu genießen, wir werden einfach nicht satt. Der Hunger nach Leben bleibt und wird nicht gestillt. Und geht es uns nicht gerade darum? Da hat man sich so sehr auf den Urlaub gefreut. Dann ist er vorbei und alles ist wieder beim Alten. Da steigt eine große Party, egal ob Straßenfest oder Karnevalssitzung. Man hat sich volllaufen lassen, alles mitgemacht und hat seinem Trieb freien Lauf gelassen. Und am nächsten Morgen sitzt man mit einem dicken Kopf da und die alte Unzufriedenheit ist auch wieder da. Die tiefe Sehnsucht nach echtem und wahren Leben, kennen Sie das nicht auch? Wissen Sie, seitdem der Mensch das Vaterhaus verlassen hat, hat er es niemals mehr geschafft, wirklich zufrieden zu sein. Es ist ein verzweifelter und vergeblicher Versuch, das verlorene Vaterhaus, nämlich die Beziehung zu Gott, durch andere Dinge zu ersetzen. Das geht einfach nicht. Gott hat den Menschen so geschaffen, dass er nur in der tiefen Gemeinschaft mit ihm Erfüllung findet. Mit dem verlorenen Sohn ging es immer mehr bergab. Immer weiter weg vom Vaterhaus, von Gott. Weiter lesen wir in der Bibel, dass in dieser Zeit noch eine große Hungersnot ausbrach. Es ging ihm ganz schlecht. Ja, solange die Kasse stimmt, im Leben alles gut geht und alles nach unseren Plänen und Wünschen verläuft, macht man sich nicht viele Gedanken über das Woher und Wohin des Lebens. Die Genüsse verdrängen den Gedanken an Gott aus unserem Leben. Aber kein Leben verläuft ohne irgendwelche Schwierigkeiten, ohne Krisen und Probleme. Ja, und was dann? Was dann, wenn der Arzt plötzlich eine unheilbare Krankheit feststellt? Wenn die Ehe oder Freundschaft auseinandergebrochen ist, was dann, wenn uns der Schuldenberg erdrückt und wir von Ängsten und Depressionen gequält werden? Dann sind wir doch mit unserem Latein am Ende und die ganze Sinnlosigkeit ist perfekt. Das Leben wäre wirklich sinnlos, wenn nicht. Nun, lassen wir Gott durch die Bibel selbst sprechen. In Hesekiel 34, Vers 16 ruft uns Gott zu: Ich will das Verlorene suchen, das Verirrte zurückbringen, das Verwundete verbinden und das Schwache stärken. Das ist doch gewaltig. Der Vater hat den verlorenen Sohn nicht vergessen. Die Liebe Gottes zu den Menschen ist so gewaltig, dass sich sein Herz nach nichts mehr sehnt, als den Menschen wieder in die Gemeinschaft zu ihm zurückzubringen. So erinnert sich der Sohn aus unserem Gleichnis in seiner Lebenskrise an die gute Zeit im Vaterhaus. Lukas 15, Vers 17. Da kam er zur Besinnung. Bei meinem Vater hat jeder Arbeiter mehr als genug zu essen und ich sterbe hier vor Hunger. Und dann entsteht der tiefe Wunsch im Inneren des Sohnes: Zurück nach Hause, dorthin, wo Geborgenheit, Liebe und Erfüllung für mich bereit liegen. Es gibt immer zwei Möglichkeiten. Entweder auf der Strecke bleiben und für ewig verloren gehen oder den allerbesten Entschluss fassen, den ein Mensch im Leben fassen kann. Ich will zu meinem Vater gehen und ihm sagen: Vater, ich bin schuldig geworden an Gott und an dir. Doch wie können wir zu dem himmlischen Vater zurückfinden? Wie finde ich zurück zu Gott? In der Bibel sagt Jesus Christus in Johannes 4.
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Liebe Zuhörer, wir leben in einer unsicheren Welt. Es gibt nur eins, was wirklich sicher ist. Jeder von uns wird einmal sterben. Aber was kommt danach? Die meisten Menschen möchten einmal in den Himmel kommen. Was immer sie sich auch darunter vorstellen. Deswegen ist es eine interessante Frage. Wie komme ich denn in den Himmel? Was immer wir uns auch ausdenken oder hoffen, es zählt nur das, was Gott uns durch die Bibel sagt. Schließlich ist der Himmel sein Wohnort. 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Ich wünsche Ihnen von Herzen den Frieden Gottes und seine Bewahrung in allen Situationen Ihres Lebens.

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4: Im Studio Lisa Schwarzkopf. Schönen guten Morgen. Der DGB kritisiert eine mögliche Anhebung der Pflegeversicherungsbeiträge für Kinderlose. Menschen ohne Kinder zu bestrafen, löst keine strukturellen Probleme, sagte Vorstandsmitglied Piel dem Redaktionsnetzwerk Deutschland. Gesundheitsministerin Wagen prüft eine solche Anhebung offenbar. In der Diskussion um die Finanzierung der Pflege- und Krankenversicherung fordert jetzt auch der Sozialverband Deutschland, Beamte in die gesetzliche Krankenversicherung aufzunehmen. Bisher sind die allermeisten privat versichert. Die deutsche Wirtschaft kommt nicht so richtig aus der Krise. Heute wollen die sogenannten Wirtschaftsweisen ihr Frühjahrsgutachten vorstellen. Da geht's um ihren Blick auf die konjunkturelle Lage, die Entwicklung der Wirtschaftskraft und der Inflation. Einheitliche Bildungsstandards, damit alle Kinder die gleichen Chancen haben. Dafür spricht sich eine große Mehrheit der Menschen in Deutschland aus. Das zeigt eine Umfrage des Deutschen Kinderhilfswerks. Viele fordern außerdem mehr Investitionen in Kitas und auch mehr Personal. Bundesbildungsministerin Prien findet,
5: dass die Investitionen in dieses umfassend verstandene Bildungssystem die Voraussetzung dafür sind, dass junge Menschen eine Chance haben, ein selbstbestimmtes Leben zu führen und auch an unserem politischen System teilzuhaben, gesellschaftliche Teilhabe überhaupt leben zu können. Ohne Bildung funktioniert das nicht.
4: Schweden geht mit gutem Beispiel voran. Weil die Energiekosten weiter hoch sind, will das Land billigere Tickets für den ÖPNV anbieten. Die Preise für Monatskarten sollen halbiert werden. In Deutschland gibt's bislang nur den Tankrabatt, der Verbraucher entlasten soll. Der spektakuläre Juwelenraub im Pariser Louvre wird verfilmt. An dem Projekt wird schon gearbeitet. Ein französischer Filmemacher soll Regie führen. Im vergangenen Herbst hatten Einbrecher mehrere Schmuckstücke aus dem berühmten Museum gestohlen. Der Schaden liegt bei 88 Millionen Euro.
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6: Mit wenig Wolken und viel Sonne geht's in den Morgen. Nur südlich der Donau ziehen vereinzelt mal ein paar mehr Wolken durch. Tagsüber bleibt's erst oft sonnig, später kommen vor allem im Norden mehr Wolken dazu und im Süden sind ab Mittag auch einzelne Schauer und Gewitter drin, teils mit Starkregen und Hagel. Die Höchstwerte liegen zwischen 15 und 34 Grad. Morgen dann meist sonnig und trocken, dazu maximal 30 Grad.

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Lieber Hörer, bestimmt kennen Sie auch diese Situationen, wo es heißt, ich kann nicht mehr, ich bin am Ende, ich weiß nicht mehr, was ich machen soll. Da sind vielleicht die Sorgen in der Familie. Immer und immer wieder gibt es Streit mit den Kindern oder dem Ehepartner. Manchmal stundenlange Diskussionen, die damit enden, dass man sich gegenseitig anschreit. Immer und immer wieder diese Spannung, die seelischen Verletzungen, die man sich gegenseitig zufügt und der angstvolle Blick in die Zukunft. Wie und wo soll das alles mal enden? Ja, und dann kommt man eben an diesen berühmten Punkt und man meint, es nicht mehr auszuhalten. Die Arbeitskollegen oder Verwandten und Nachbarn merken, wie es mir geht. Und dann kommen die berühmten Durchhalteparolen. Na, so schlimm wird's doch nicht sein. Halte durch. Unkraut vergeht nicht. Lass den Kopf nicht hängen. Das wird schon wieder. Ach, das kennen wir doch alles. Aber diese Art Durchhalteparolen helfen nicht weiter. Wir sind frustriert und alles zieht uns noch mehr nach unten. Keiner hilft uns raus aus der Sackgasse unseres Lebens. Lebenskrisen lassen sich nämlich nicht einfach mit billigen Ratschlägen und Parolen bewältigen. Leider erinnern wir uns manchmal erst viel, viel zu spät daran, dass jemand da ist, der größer und stärker ist als unsere Probleme. Jemand, der an unserem Lebenskampf Anteil nimmt und ein offenes Ohr für unsere Probleme hat. Es ist Gott. Und er möchte Sie heute auf eine Geschichte in der Bibel hinweisen, die wirklich passiert ist. Aus dieser Geschichte können wir viel lernen. Gerade dann, wenn wir merken, dass unsere augenblickliche Lage so hoffnungslos scheint. Im zweiten Buch Mose, Kapitel 14, lesen wir von dem Volk Israel, das Gott aus der Knechtschaft in Ägypten befreit hat. Immer wieder hat Mose, der Führer der Israeliten, Pharao, dem Herrscher von Ägypten, im Namen Gottes geboten, »Lass mein Volk ziehen!« Gott musste erst schreckliche Gerichte über Ägypten schicken, bevor der Pharao dazu bereit war. Und dann durften sie eines Nachts Ägypten verlassen. Ein riesiger Menschenstrom zog in die Wüste mit dem Ziel der zukünftigen Heimat, dem Land Kanaan, dem gelobten Land. Doch schon bald geht es nicht mehr weiter. Sie stehen vor dem Roten Meer. Wie soll es jetzt weitergehen? Plötzlich entdeckt jemand am Horizont eine riesige Staubwolke. Der Pharao mit einer unübersehbaren Streitmacht. Er hatte seine Meinung geändert und jagte nun wieder hinter dem Volk Israel her. Tausende von schwer bewaffneten Reitern. Sie kommen immer und immer näher. Bald würden sie sie erreicht haben und dann würden sie brutal abgeschlachtet werden. Ja, was sollen sie nur tun? Wohin können sie fliehen? Links und rechts von ihnen versperren große Berge ihren Weg. Und geradeaus geht's auch nicht. Da ist ja das Meer. Und zurück können sie erst recht nicht, denn da ist ja der Feind, der immer bedrohlicher näher kommt. Panik macht sich breit, Todesangst umklammert die Seelen. Nein, es gibt keinen Ausweg mehr. Alles hoffnungslos, alles aus und vorbei. Doch dann lesen wir, was die Israeliten in ihrer Not taten. Und sie fürchteten sich sehr, und sie schrien zu dem Herrn. Ja, sie erinnern sich an Gott. In seinem Namen und mit seiner Hilfe hatten sie Ägypten verlassen. Gott ist es doch gewesen, der sie bis an diesen Punkt geführt hat. Und jetzt machen sie aus ihrer Not ein Gebet und schreien in ihrer Verzweiflung zu ihm um Hilfe. Jetzt geht es um Leben oder Tod. Sie sind mit ihrer Weisheit am Ende. Aber da ist jemand, dessen Weisheit und Möglichkeiten weit über alles Menschliche hinausgehen. Wir lesen in der Bibel, da sprach Mose zum Volk, fürchtet euch nicht, steht fest und seht zu, was für ein Heil der Herr heute an euch tun wird. Der Herr wird für euch streiten und ihr werdet stille sein. Das bedeutet, Gott nimmt jetzt die Sache selbst in die Hand. Er wird Hilfe und einen Ausweg schaffen. Und so befiehlt er Mose, seine Hand mit dem Stab über das Meer zu recken. Was wird jetzt geschehen? O Gott, hilf, der Feind kommt immer näher. Und plötzlich geschieht Gewaltiges. Die Israeliten trauen ihren Augen nicht, sie meinen, sie träumen. So etwas haben sie noch nie gesehen. Die riesigen Fluten des Meeres teilen sich wie durch eine unsichtbare gewaltige Hand. In der Mitte bildet sich ein breiter, trockener Weg durch das Meer hindurch. Links und rechts staut sich das Wasser wie eine Mauer. Der Dreck setzt sich in Bewegung.
Das ganze Volk Israel geht mitten durchs Meer hindurch, ohne nass zu werden. Das heraneilende ägyptische Heer hat inzwischen das Ufer erreicht und jagt ihnen auf dem trockenen Weg mitten im Meer nach. Doch kaum hat der letzte Israelit das rettende Ufer erreicht, dreht sich Mose um, reckt seine Hand wieder über das Meer und plötzlich stürzen die riesigen Wasserfluten wieder zusammen und verschlingen die gesamte Streitmacht der Ägypter. Übrigens, um es noch einmal zu betonen, das ist nicht etwa ein Märchen, sondern ein historisches Ereignis, das wirklich stattgefunden hat. Gottes Kraft und seine Hilfe sind eine Realität, in der Vergangenheit und auch heute noch. Genauso wie Gott damals den Israeliten aus der Klemme geholfen hat, kann er auch heute uns in unseren hoffnungslosen und ausweglosen Situationen helfen. In seinem Wort, in der Bibel, finden wir viele wunderbare Verheißungen, die das bestätigen. So steht im Psalm 50, Vers 15, wo Gott spricht: »Rufe mich an in der Not, so will ich dich erretten, und du sollst mich preisen.« Entscheidend ist aber, dass wir, wie das Volk Israel damals, aus unserer Not ein Gebet machen und zu Gott rufen. Ich bin fest davon überzeugt, dass wir viel zu wenig beten oder viel zu lange warten und erst selbst versuchen, Probleme zu lösen, bevor wir zu Gott rufen. Manchmal hängt das auch mit dem Stolz des Herzens zusammen. Wir wollen einfach nicht zugeben, dass wir selbst es nicht schaffen und Hilfe von Gott brauchen. Wir möchten ja so gerne unabhängig sein und unsere Probleme selbst lösen, stimmt's nicht? Aber so erfahren wir niemals seine wunderbare Kraft, mit der er uns retten will. Ohne Gott kommen wir von einer Sackgasse in die andere. Ohne Gott geht es unweigerlich in die Finsternis. Weil Gott uns aber lieb hat, lässt er auch manche Schwierigkeiten in unserem Leben zu, um mit uns ins Gespräch zu kommen. Unsere Schwierigkeiten sind Gottes Gelegenheit. Ohne Schwierigkeiten und Probleme wären wir oftmals gar nicht bereit, uns mit Gott zu beschäftigen. Da würden wir ihn links liegen lassen. Probleme und Lebenskrisen sind wie ein Stoppschild auf unserem Lebensweg. Wir sollen anhalten, überlegen, nachdenken. Wir sollen uns auf das Eigentliche konzentrieren, nämlich auf Gott und auf seine Rettung, die er uns anbietet. Vergessen wir nicht, dass es dabei nicht nur um die momentanen Schwierigkeiten geht. Es geht vor allem auch um die Sünde, die uns von Gott trennt und letztlich Ursache für alle unsere Probleme und Krisen ist. Die Sünde, die in uns steckt und uns von Gott fernhalten will. Aber er hat das Problem der Sünde gelöst. Und zwar am Kreuz. An dem Kreuz, an dem sein Sohn Jesus Christus gestorben ist und damit für unsere Sünden mit seinem Leben bezahlt hat. Jesus Christus ist aus Liebe zu uns gestorben. Er ist für die Sünden aller Menschen gestorben, auch für die ihren. Für jeden Menschen liegt diese wunderbare Errettung bereit. Vielleicht steckt auch gerade einer meiner Zuhörer momentan in großen Schwierigkeiten. Vielleicht ist da eine Not, die ihnen sehr zu schaffen macht. Bitte denken Sie doch daran, Jesus Christus bietet Ihnen zweifache Errettung an. Zuallererst möchte er Sie vor dem ewigen Tod erretten und Ihre Sündenschuld vergeben. Zögern Sie deshalb nicht. Sagen Sie ihm im Gebet Ihre Sünden und bitten Sie ihn um Vergebung. Vertrauen Sie Ihr ganzes Leben dem Herrn Jesus an. Dann werden Sie Rettung erfahren und ewiges Leben empfangen. Und dann führt Ihr weiterer Weg nicht mehr in die Hölle, sondern in den Himmel. Dort, wo Gott wohnt und wo einmal alle Gläubigen sein werden. Gleichzeitig bietet Gott Ihnen in Jesus Christus auch ganz konkrete Hilfe für Ihre momentane Situation an. Geben Sie den billigen Durchhalteparolen in Ihrem Leben einen Fußtritt. Sie taugen nichts. Kommen Sie zu Jesus, ganz egal wie groß Ihr Problem ist, eines ist klar. Jesus ist noch größer. Er kennt Sie und er versteht Sie. Er wartet darauf, dass Sie Ihr Problem in seine Hände legen, damit er es für Sie lösen kann. Sind Sie bereit dazu? Wir wollen beten. Herr Jesus Christus, du großer, allmächtiger Herr, danke, dass du Sieger bist über Hölle, Tod und Teufel. Danke, dass du ein offenes Herz für alle hast, die ihre Schuld vor dir bekennen und dir ihre Nöte und Sorgen anvertrauen. Richte du jetzt die Hoffnungslosen und die Niedergebeugten auf. Öffne ihr Herz für den rettenden Glauben an dich. Amen.

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3: Wenn Sie möchten, dürfen Sie jetzt mitbeten. Vater unser im Himmel, geheiligt werde dein Name. Dein Reich komme, dein Wille geschehe, wie im Himmel, so auf Erden. Unser tägliches Brot gib uns heute und vergib uns unsere Schuld, wie auch wir vergeben unseren Schuldigern. Und führe uns nicht in Versuchung, sondern erlöse uns von dem Bösen. Denn dein ist das Reich und die Kraft und die Herrlichkeit in Ewigkeit. Amen.
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0: Kennen Sie das wunderschöne alte Kirchenlied? Wer weiß, wie nahe mir mein Ende. Hingeht die Zeit, her kommt der Tod. Ach, wie geschwind und behende kann kommen meine Todesnot. Mein Gott, ich bitt durch Christi Blut, mach's nur mit meinem Ende gut. Das Lied ist zwar wahr, aber schön? Nein, davon wollen wir alle gar nichts hören. An den Tod erinnert zu werden, stört uns in unserer Lebensfreude. Meine lieben Hörerinnen und Hörer, keiner hat es nötig, den Tod zu suchen. Nein, der kommt unaufgefordert und uneingeladen zu uns. Allerdings weiß niemand, wann er kommt. Dass er aber unangemeldet zu jeder Zeit und im unerwarteten Augenblick kommt, lesen wir täglich in den Zeitungen. Gerade vor ein paar Tagen bekam ich die Nachricht, dass ein guter Bekannter, 47 Jahre alt, plötzlich und unerwartet an Herzstillstand verstorben ist. Darum ist das Thema, wenn auch unerquicklich, äußerst wichtig. Das Ende wird kommen. Und dann? Im 5. Buch Mose, im sogenannten Lied des Mannes Gottes, heißt es in den Versen 28 und 29, »Denn sie sind eine Nation, die allen Rat verloren hat. Keine Einsicht ist bei ihnen. Wenn sie weise wären, würden sie das verstehen, würden ihr Ende bedenken.« Nun, dieses Wort an das Volk Israel, das seinen Gott immer reizte durch Ungehorsam und Götzendienst, kann man heute wie maßgeschneidert auf das christliche Abendland und auf das sogenannte Volk der Reformation übertragen. Hier sollten wir aufhorchen, denn auch unser Ende kommt. Wo aber wirst du deine Ewigkeit zubringen? Eine so aktuelle Frage sollten wir nicht bagatellisieren, sonst sind wir bei aller vermeintlichen Klugheit dumm. Der letzte Augenblick kommt für jeden, das ist so sicher wie sonst gar nichts. Oft zu einer Zeit und so plötzlich, dass wir unvorbereitet in die Ewigkeit hinüberwechseln. Wenn dies ohne die echte Lebensgemeinschaft mit dem Herrn Jesus geschieht, dann sind wir für immer und alle Zeit rettungslos verloren. Dann wird sich die Wahrheit aus der Heiligen Schrift aus dem Hebräerbrief Kapitel 9, Vers 27 erfüllen. Dort steht, es ist dem Menschen gesetzt, einmal zu sterben, danach aber das Gericht. Den ersten Teil dieses Verses bejahen alle, aber den zweiten Teil lässt man nicht so gern an sich heran. Bei dieser unumstößlichen Tatsache setzt der Lügner von Anfang an seinen Hebel an, um jeden durch Zweifel und Gegenargumente von dieser Wahrheit des Gerichts Gottes abzubringen. Doch ganz gleich, wie wir uns zu den Aussagen Gottes stellen, wir können sie zwar ablehnen oder leugnen, aber abändern können wir sie nicht. Wären wir weise, würden wir Gottes Reden um uns herum verstehen, aber ich fürchte, das ist nicht der Fall. Vor Jahren gab es in einer Nachbarstadt eine furchtbare Erschütterung. Über 40 junge Menschen und einige Personen als Begleit- und Lehrpersonal kamen nach einem Schulentlassungsausflug zurück, als ihr Triebwagen auf einer eingleisigen Strecke etwa einen Kilometer vor ihrem Heimatbahnhof mit einem Güterzug zusammenprallte. Eine dunkle Trauerwolke hing über der ganzen Stadt. Hoffnungsvolle junge Menschen hatten das Leben noch vor sich. Pläne für die Zukunft waren oft schon geschmiedet. Keiner von ihnen hatte auch nur im Entferntesten den Gedanken gehabt, so plötzlich die Erde verlassen zu müssen. Gewiss, sie waren noch jung. Ihr Leben hatte gerade erst angefangen, so mögen manche einwenden, doch der Beweis liegt erschütternd fest. Man kann nie früh genug das Ende bedenken. Wir sollten anhand täglicher Ereignisse dem großen Heerführer Mose Recht geben, wenn er in Psalm 90, Vers 12 sagt: Herr, lehre uns bedenken, dass wir sterben müssen, auf dass wir klug werden. Liebe Zuhörerinnen und Zuhörer, ich meine, es sei tödlicher Leichtsinn, die Versicherung für die Ewigkeit nicht sofort abzuschließen, denn es gibt keine Ewigkeit ohne Gericht. Es mag sein, dass bei dir jetzt der Gedanke aufsteigt: Wer will das denn wissen? Oder: Das ist doch nur Bangemacherei. Glaube bitte nicht der weit verbreiteten Meinung der Menschen, glaube nicht einmal deinem eigenen, trügerischen Herzen, denn bei ehrlichem Hinhören sagen deine innere Stimme und der heilige, lebendige, ewige und allmächtige Gott etwas ganz anderes. Hör noch einmal seine unabänderliche Aussage: Es ist dem Menschen gesetzt, einmal zu sterben, danach aber das Gericht. Ist es dir denn unbekannt geblieben, dass Gott durch den Apostel Johannes uns Menschen mitteilen ließ, dass ein Gerichtstag kommen wird, an dem Bücher aufgeschlagen werden? In diesen Büchern wird auch dein Name verzeichnet sein. Aber nicht nur dein Name, nein. Dein ganzer Lebensfilm ist unwiderruflich festgehalten. Johannes schreibt: Und die Toten werden gerichtet nach dem, was in den Büchern geschrieben war, nach ihren Werken. Und das Meer gab die Toten, die in ihm waren, und der Tod und der Hades gaben die Toten, die in ihnen waren, und sie wurden gerichtet, ein jeder nach seinen Werken. Natürlich kann ich die Aussage Gottes für mich ignorieren. Aber dadurch werde ich doch niemals dem göttlichen Gerichtstag entgehen. Aber was kann ich denn tun? So wird der ein oder andere jetzt fragen. Hör genau zu, denn jetzt wird es atemberaubend für jeden Menschen, weil wir ausnahmslos alle unter diesem Gerichtsurteil Gottes stehen. Die Urkatastrophe im Garten Eden trennte uns durch den Ungehorsam unserer Stammeltern Adam und Eva von Gott. Die Sünde, wie Gott diese böse Tat des Menschen genannt hat, vergiftete alle. Durch den einen Menschen, Adam, sind wir alle in den Stand der Sünder versetzt. Gottes Wort erklärt uns auch, dass der Lohn der Sünde der Tod ist. Bist du dir sicher, dass du sterben musst? Die logische Folgerung ist doch dann: Ich bin also vor Gott ein Sünder. Ja, genau das ist der Fall. Und jetzt pass genau auf, was Gott sagt: Ich habe kein Gefallen am Tod des Gesetzlosen, sondern dass der Sünder von seinem Weg umkehrt und lebt. Dazu hat Gott das für uns Menschen Unmögliche getan. Er sandte.
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1: Im Studio Lisa Schwarzkopf. Schönen guten Tag. Die Bundesregierung will mehr Tempo beim Wohnungsbau. Mit einer Gesetzesänderung sollen Planungs- und Genehmigungsprozesse nochmal deutlich beschleunigt werden, heißt es aus dem Bauministerium. Dieses Baugesetzbuch-Update soll heute auf den Weg gebracht werden. Letztes Jahr sind in Deutschland nur 207.000 neue Wohnungen fertig gebaut worden, so wenige wie seit über 10 Jahren nicht mehr. Der DGB kritisiert eine mögliche Anhebung der Pflegeversicherungsbeiträge für Kinderlose. Menschen ohne Kinder zu bestrafen, löst keine strukturellen Probleme, sagte Vorstandsmitglied Piel dem Redaktionsnetzwerk Deutschland. Gesundheitsministerin Wagen prüft eine solche Anhebung offenbar. Dazu sagte Kanzleramtschef Frei im ZDF.
2: Tatsache ist, dass die demografische Entwicklung eben dazu führt, dass wir bei den Sozialversicherungen ganz enorme Herausforderungen haben. Das ist auch der Hintergrund für die Gesundheitsreform, wo wir eine Lücke im nächsten Jahr von 17 Milliarden Euro schließen müssen. Deswegen wird die Gesundheitsministerin auch ein umfassendes Reformpaket vorlegen.
1: Die deutsche Wirtschaft kommt nicht so richtig aus der Krise. Heute wollen die sogenannten Wirtschaftsweisen ihr Frühjahrsgutachten vorstellen. Da geht's um ihren Blick auf die konjunkturelle Lage, die Entwicklung der Wirtschaftskraft und der Inflation. Wirtschaftsministerin Reiche hat bei ihrem China-Besuch faire Wettbewerbsbedingungen für deutsche Unternehmen angemahnt. Wettbewerb müsse so ausgestaltet sein, dass er zu beiderseitigem Nutzen und transparent sei, sagte sie. China verschafft seiner Wirtschaft mit umfangreichen Subventionen einen Wettbewerbsvorteil. Heute Abend steht das Finale in der Conference League an. Gespielt wird in Leipzig. Dort treffen der englische Club Crystal Palace und Rayo Vallecano aus Spanien aufeinander. Es ist das erste Mal, dass das Conference League Finale in Deutschland stattfindet.
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3: Mit viel Sonne und nur wenig Wolken geht's durch den Vormittag. Später sind dann im Norden mehr Wolken unterwegs. Im Süden gibt's ab Mittag auch vereinzelt Schauer und Gewitter mit Starkregen und Hagel. Zum späten Nachmittag wird's wieder ruhiger. Dazu Höchstwerte von 15 bis 34 Grad. Morgen ist es wieder oft sonnig und trocken bei bis zu 30 Grad.

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1: Lieber Hörer, viele Gelehrte haben sich Gedanken über das Leben der Menschen, aber auch über die Zeit gemacht. Was ist denn eigentlich Zeit und wozu ist sie uns gegeben? Solche oder ähnliche Fragen haben die Menschen immer wieder gestellt. Unser Thema: Verpasste Zeit ist versäumte Gelegenheit. Wir wollen einmal fragen, wann eigentlich der Zeitbegriff seinen Anfang nahm. In der Bibel lesen wir von Ewigkeit, von dem ewigen Gott, der ohne Anfang und ohne Ende ist, so auch vom ewigen Leben oder von dem ewigen Verderben. Es ist für uns begrenzte Menschen sehr schwierig, das Wort ewig zu definieren. Was die Zeit angeht, so haben wir schon feste Begriffe dafür, weil wir um die Einteilung von Tagen, Wochen, Monaten und Jahren wissen. Der Begriff Zeit begann eigentlich bei der Schöpfung. So lesen wir in 1. Mose 1, Vers 14 folgendes: Und Gott sprach: Es sollen Lichter an der Wölbung des Himmels werden, um zu scheiden zwischen Tag und Nacht. Und sie sollen dienen als Zeichen und zur Bestimmung von Zeiten und Tagen und Jahren. Einige Verse vorher lesen wir in Kapitel 1, Vers 5. Und Gott nannte das Licht Tag, und die Finsternis nannte er Nacht. Und es wurde Abend und es wurde Morgen ein Tag. In Vers 8 heißt es dann: Und es wurde Abend und es wurde Morgen ein zweiter Tag. Und so ging es weiter durch die Jahrhunderte und Jahrtausende bis in unsere Zeitepoche hinein. Die ungläubigen Gelehrten können den Sinn der Zeit nicht begreifen, weil sie den Schöpfer ablehnen. Nur in der Verbindung zu Gott können wir verstehen, warum er uns Zeiten und Jahre gegeben hat. Die Zeit ist ein Ausschnitt aus der Ewigkeit und endet wieder in der Ewigkeit. Wenn Gott Himmel und Erde vernichten und einen neuen Himmel, eine neue Erde schaffen wird, wird unsere Zeit, in der wir leben, wieder in die Ewigkeit einmünden. Dafür gibt es eindeutige Beweise in der Bibel. Man sollte von den vielen Bibelstellen einmal 2. Petrus 3 lesen. Der Mittelpunkt in der Zeit ist der Mensch, der als Ebenbild Gottes und Krone der Schöpfung von Gott gemacht wurde. So hat Gott jedem Menschen eine bestimmte Lebenszeit und Lebensdauer geschenkt. Diese Spanne ist begrenzt. Was zwischen Geburt und Tod liegt, ist unser irdisches Leben. Wenn wir einmal fragen, mit was wir dieses Leben ausfüllen, dann wird uns diese Verantwortung unseres Schöpfungsauftrages bewusst. Wer glaubt, dass er ohne Ziel und Zweckbestimmung auf dieser Erde lebt und meint, nur ein höher entwickeltes Lebewesen zu sein, wird auch dementsprechend leben. Bei solchen Menschen gibt es auch keinen Lebenssinn, der mit dem ewigen Leben rechnet. Diese Menschen sehen ihren Lebenssinn nur in der irdischen Gestaltung ihres Lebens. Mögen ihre Ziele auch sehr humanistisch sein, so fehlt doch der eigentliche Sinn diesen Menschen, weil sie nur mit dem irdischen Leben rechnen. Deshalb die Frage unseres Themas: Was ist verpasste Zeit? Genau darum geht es in unserem Leben. Die Zeit haben wir dann verpasst, wenn wir gegebene Gelegenheiten ungenutzt verstreichen ließen. Da hatte ein Mensch die Gelegenheit zu studieren und eine gute Stelle zu erhalten und hat die Gelegenheit nicht genutzt. Da hatte jemand die Möglichkeit zu heiraten und hat abgewartet, bis der Partner eine andere Person heiratete. An dieser Stelle könnten wir viele Beispiele aus allerlei Bereichen anführen. Manchmal könnten sich Menschen fast die Haare ausraufen, wenn sie die verpassten Möglichkeiten bedenken. Ein Lieddichter hat es einmal so formuliert: Kehrten die verlorenen Jahre mir noch einmal je zurück. Verpasste Zeiten sind manchmal auch verlorene Jahre. Wie oft hörte ich besondere Frauen sagen: Warum habe ich nicht schon mit 20 Jahren den Autoführerschein gemacht? Ich hätte meinem Mann eine Hilfe sein können. Jetzt, wo ich älter bin, fällt es mir so schwer. Da kann man nur sagen, das stimmt. Nun soll es aber um die verpasste Zeit bezüglich der Ewigkeit gehen. Wenn es schon im Leben manches zu bereuen gibt, wie viel mehr in Bezug auf die Ewigkeit? Wenn die Bibel die Frage nach der Zeit stellt, geht es um die Sinn- und Existenzfrage in unserem Leben. Denn in diesem kurzen Leben muss die Entscheidung für Gott und Christus oder gegen ihn getroffen werden. Eigentlich muss man sagen, dass es nur eine Entscheidung für ihn gibt, denn wer ihn ablehnt, hat sich automatisch gegen ihn entschieden. In dieser Lebenszeit haben alle Menschen die Gelegenheit, Buße zu tun und ihr Verhältnis zu Gott zu ordnen. Es gibt wohl keinen Menschen in unseren Ländern, der noch nie etwas von Gott oder Christus gehört hat. Das würde bedeuten, dass wir taub oder blind wären. Es gibt so viele Möglichkeiten, das Evangelium zu hören oder zu lesen. Der Ruf Gottes will alle Menschen erreichen, auch dich, lieber Hörer. Es ist der Ruf zur Entscheidung und zu einem erfüllten Lebenssinn. So ist unser Leben die Gelegenheit, es unserem Herrn zu übergeben. Das bedeutet, mit Gott in Ordnung zu kommen. Ja, lieber Hörer, das ist so. Durch die Sünde sind wir mit Gott in Feindschaft, weil Sünde Verbrechen gegen unseren Schöpfer ist. Und weil alle Menschen gesündigt haben, sind sie alle zu Gottes Feinden geworden. In seinem geliebten Sohn gibt uns Gott die Möglichkeit zur Umkehr. Es ist das Friedensangebot des Schöpfers an seine Geschöpfe. Damit gibt uns Gott die einmalige Gelegenheit, unser Leben in eine geordnete Bahn zu bringen, um mit Gott die Ewigkeit zu verbringen. Natürlich hat es Gott den höchsten Preis gekostet, uns Menschen die Möglichkeit der Rettung zu geben. Dazu musste der Schöpfer selbst Mensch werden. Mensch wie wir, aber ohne Sünde. Dazu musste der Schöpfer die Strafe für unsere Sünde selbst tragen, um uns mit sich selbst zu versöhnen. Dadurch hat jedes menschliche Geschöpf die Möglichkeit, zu Gott zurückzukehren. Damit ist das möglich, dass wir gerettet werden können. Und dazu hat Gott uns diese Lebenszeit gegeben. Und deshalb schreibt der Apostel Paulus auch in 2. Korinther 6, Vers 2, denn er spricht: Zur angenehmen Zeit habe ich dich erhört, und am Tage des Heils habe ich dir geholfen. Siehe, jetzt ist die wohlangenehme Zeit. Siehe, jetzt ist der Tag des Heils. Vielleicht verstehen wir jetzt das Thema ein bisschen besser. Unser Leben ist kein Zufall, sondern von Gott gewollt. Wir sind keine Nummern, sondern Gottes Geschöpfe. Weil Gott uns liebt und nicht unser Verderben möchte, hat er uns durch seinen geliebten Sohn die Möglichkeit der Umkehr und Rettung gegeben. Denn wer den Sohn hat, der hat das Leben und kommt nicht ins Gericht, sondern ist vom Tod ins Leben übergegangen. Manchmal habe ich meine Frau zum Bahnhof an den Zug gebracht, wenn sie zu unserer Tochter fuhr. Da passierte es, dass sich der Zug in Bewegung setzte, und in diesem Moment kam ein junger Mann angerannt und wollte unbedingt noch mit. Das war nicht mehr möglich und zum anderen lebensgefährlich. Er musste eine strenge Rüge vom Fahrdienstleiter einstecken. Wenn ein Zug alle Türen geschlossen hat und beim Anfahren ist, gibt es keine Chance mehr aufzuspringen. Es gibt Menschen, die bei diesem Versuch ihr Leben gelassen haben. so ist es auch, wenn man die gelegene Zeit verpasst und versäumt hat, sein Leben dem Herrn Jesus zu übergeben. Da hilft kein Aufspringen oder Betteln mehr, weil es zu spät ist. Der Teufel versucht, die Menschen mit vielen Tricks ins Verderben zu locken. Viele Menschen hatten die Möglichkeit, sich zu Christus zu wenden, aber haben die Zeit verpasst. Vielleicht glaubten sie, noch genügend Zeit zu haben und ahnten nicht, wie schnell die Lebensuhr abgelaufen ist. Deshalb müssen wir die Zeit und Gelegenheit nutzen, die Gott uns gibt. Manchmal steht man vor einem Krankenlager, wo der Kranke nicht mehr in der Lage ist, sich zu äußern oder etwas wahrzunehmen. Das ist der Fall, wenn ein Mensch demenzkrank ist oder im Koma liegt. Dort ist leider oft die Gnadenzeit abgelaufen, während ein Mensch noch am Leben ist. Lieber Hörer, es ist kein Spaß, über dieses Thema zu sprechen. Weil wir allen nur einmal dieses Leben besitzen, wollen wir dieses Leben für das kommende Leben nach dem Tod vorbereiten, um unserem Gott zu begegnen. Und wie können wir das? Indem wir das Angebot Gottes annehmen. Das ist die Gabe seines Sohnes. Er wurde arm, damit wir durch seine Armut reich würden. Er kam in die Welt, die er selbst geschaffen hatte, und wurde Mensch wie wir. Und weil er Gott ist, ist er ohne Sünde. Nur als sündloser, reiner Mensch konnte er für uns das Opfer werden, um unsere Sünde zu tragen und zu sühnen. Das tat er am Kreuz vor etwa 2000 Jahren. Von seinen Geschöpfen verachtet, beschimpft, verleumdet und ans Kreuz geschlagen, ließ er sein Leben, um seine Geschöpfe mit Gott zu versöhnen. Und was müssen wir tun? Ihm dafür danken, das annehmen, dass er an unserer Stelle bestraft wurde, ihm die Lebensschuld bekennen und um Vergebung bitten. Das bedeutet, sein Opfer als für uns gegeben anzunehmen. Das bedeutet, mit ihm zu leben und ihm die Führung des Lebens zu übergeben. In der Bibel zeigt er uns, wie das möglich ist. Wer das tut, hat die Gelegenheit, die Gott uns anbietet, ergriffen. Der hat auch die Zeit nicht versäumt, sondern im richtigen Moment sein Leben mit Gott geordnet. Und weil jetzt noch Gnadenzeit ist, lieber Hörer, sollst du gerade jetzt dein Leben Christus übergeben. Wir beten. Herr Jesus Christus, wir danken dir, dass immer noch Gnadenzeit ist. Keiner weiß, wann sie zu Ende ist. Danke, dass du zu uns redest. Ich bitte für die Hörer, die genau wissen, worum es geht und die sagen, heute noch
0: Taschenbuch schicken, indem wir den vielen Leugnungsversuchen der

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4: Im Studio Lisa Schwarzkopf. Schönen guten Tag. Die Bundesregierung will mehr Tempo beim Wohnungsbau. Mit einer Gesetzesänderung sollen Planungs- und Genehmigungsprozesse nochmal deutlich beschleunigt werden, heißt es aus dem Bauministerium. Dieses Baugesetzbuch-Update soll heute auf den Weg gebracht werden. Letztes Jahr sind in Deutschland nur 207.000 neue Wohnungen fertig gebaut worden, so wenige wie seit über 10 Jahren nicht mehr. Der DGB kritisiert eine mögliche Anhebung der Pflegeversicherungsbeiträge für Kinderlose. Menschen ohne Kinder zu bestrafen, löst keine strukturellen Probleme, sagte Vorstandsmitglied Piel dem Redaktionsnetzwerk Deutschland. Gesundheitsministerin Wagen prüft eine solche Anhebung offenbar. Dazu sagte Kanzleramtschef Frei im ZDF.
5: Tatsache ist, dass die demografische Entwicklung eben dazu führt, dass wir bei den Sozialversicherungen ganz enorme Herausforderungen haben. Das ist auch der Hintergrund für die Gesundheitsreform, wo wir eine Lücke im nächsten Jahr von 17 Milliarden Euro schließen müssen. Deswegen wird die Gesundheitsministerin auch ein umfassendes Reformpaket vorlegen.
4: Die deutsche Wirtschaft kommt nicht so richtig aus der Krise. Heute wollen die sogenannten Wirtschaftsweisen ihr Frühjahrsgutachten vorstellen. Da geht's um ihren Blick auf die konjunkturelle Lage, die Entwicklung der Wirtschaftskraft und der Inflation. Wirtschaftsministerin Reiche hat bei ihrem China-Besuch faire Wettbewerbsbedingungen für deutsche Unternehmen angemahnt. Wettbewerb müsse so ausgestaltet sein, dass er zu beiderseitigem Nutzen und transparent sei, sagte sie. China verschafft seiner Wirtschaft mit umfangreichen Subventionen einen Wettbewerbsvorteil. Heute Abend steht das Finale in der Conference League an. Gespielt wird in Leipzig. Dort treffen der englische Club Crystal Palace und Rayo Vallecano aus Spanien aufeinander. Es ist das erste Mal, dass das Conference League Finale in Deutschland stattfindet.
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6: Mit viel Sonne und nur wenig Wolken geht's durch den Vormittag. Später sind dann im Norden mehr Wolken unterwegs. Im Süden gibt's ab Mittag auch vereinzelt Schauer und Gewitter mit Starkregen und Hagel. Zum späten Nachmittag wird's wieder ruhiger. Dazu Höchstwerte von 15 bis 34 Grad. Morgen ist es wieder oft sonnig und trocken bei bis zu 30 Grad.

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1: Lieber Hörer, es gibt Situationen in unserem Leben, auf die wir mit Sehnsucht warten und die wir herbeisehnen. Es kann aber auch sein, dass plötzlich etwas eintritt, das wir überhaupt nicht geahnt haben, wenn es im negativen Bereich liegt, umso schlimmer. Das kann auch im Leben eines Gläubigen so sein. Deshalb müssen wir immer vorbereitet sein. Unser Thema: Erschrecket nicht. Als Kinder haben wir manchmal versucht, uns gegenseitig zu erschrecken, indem sich einer versteckte, um irgendwann plötzlich hervorzukommen, um den anderen wiederum zu erschrecken. Es gibt im Leben auch sehr unangenehme Schrecken. Zum Beispiel, wenn uns plötzlich eine negative Nachricht erreicht. Das kann ein Unfall sein oder sogar eine Todesnachricht. Manchmal rutscht uns dann der Boden unter den Füßen weg. Es gibt Situationen, auf die man sich vorbereiten kann, und dann brauchen wir nicht zu erschrecken. Es ist wohl schlimm, aber man hatte Zeit, sich längere Zeit darauf vorzubereiten. In der Bibel werden wir darauf angesprochen, nicht zu erschrecken. Dazu möchte ich zwei Bibelstellen lesen. So lesen wir in Lukas 21, Vers 9. Wenn ihr aber von Kriegen und Empörungen hören werdet, so erschreckt nicht, denn dies muss zuvor geschehen, aber das Ende ist nicht sogleich da. Auch in 2. Thessalonicher 2, Vers 2 finden wir noch einmal den gleichen Ausdruck, dass ihr euch nicht schnell in eurem Sinn erschüttern lasst, noch erschreckt werdet, weder durch Geist noch durch Wort, noch durch Brief, als seien sie von uns, als ob der Tag des Herrn da wäre. Diese Bibelverse beziehen sich eindeutig auf die Zeit der Wiederkunft Jesu Christi. Wir sagen öfter, dass wir uns in der Endzeit bewegen und das Kommen Jesu Christi sehr nahe ist. Es ist richtig, dass wir uns bewusst darauf vorbereiten. Wenn ich 30 oder gar 40 Jahre zurückdenke, haben wir manchmal überlegt, wie sich diese oder jene Bibelstelle, die von den Dingen der Endzeit sprach, wohl erfüllen würde. Was wurde in Büchern geschrieben über die Zahl 666? Die unmöglichsten Überlegungen und Fantasien wurden darüber angestellt. Heute weiß jeder Mensch, dass es in Kürze möglich sein wird, den Menschen total zu überwachen. Diese Entwicklung hat Formen angenommen, die uns schon zum Erschrecken bringen kann. Und doch wissen wir als Gotteskinder, dass sich die Schrift erfüllen muss. Nie hat es so viele Kriege, Erdbeben, Seuchen und Katastrophen gegeben wie in unserer Zeit. Und wir werden gemahnt, nicht zu erschrecken, sondern zu wissen, dass es Zeichen der Endzeit sind. Es sind die Geschehen, die in der Bibel längst angekündigt worden sind. Und wenn es kommt und ein Tsunami Landesteile vernichtet und Menschen ebenso, sind wir dennoch erschrocken. Was will uns der Herr Jesus eigentlich damit sagen? Dass wir nicht fassungslos reagieren, sondern wissen, dass es Zeichen der Endzeit sind, die uns deutlich machen, dass das Kommen unseres Herrn Jesus unmittelbar bevorsteht. Wenn die Bibel von der großen Drangsalzzeit oder Trübsalzzeit spricht, ist es der Tag des Herrn, der über die Gottlosen und leider auch über das Volk Israel kommen wird. Aber die Vorbereitung der antichristlichen Zeit, die erleben wir heute voll mit. Ich bin mir sicher, dass die Gemeinde Gottes, für welche der Herr Jesus am Kreuz gelitten hat, nicht ein zweites Mal die Zorngerichte Gottes tragen muss. Sie werden vor dem Kommen des Antichristen aus dieser Welt durch die Entrückung weggenommen. Doch die Vorboten erleben wir bereits heute alle mit und sind mitten darin. Wann diese Dinge anfangen zu geschehen, haben wir gelesen. Wer mit geöffneten Augen durch diese Welt geht, kann erschrecken. Doch werden wir aufgefordert, nicht zu erschrecken, sondern uns zu freuen, weil unsere Erlösung naht. Unser Herr kommt wieder, liebe Hörer. Das ist die frohe Botschaft auch in deine Situation hinein. Wenn der Herr Jesus uns das sagt, dann will er uns Mut machen, dass wir uns bereit machen, ihm zu begegnen. Auch für dich, lieber Hörer, der du ängstlich die Nachrichten verfolgst, darf es eine Ermutigung sein. Besser als die Nachrichten dieser Welt ist die frohe Botschaft der Bibel. Der Herr Jesus kommt wieder. Als Paulus das den Thessalonichern in seinem ersten Brief in Kapitel 4 vorstellte, konnte er sagen, so ermuntert nun einander mit diesen Worten. Das bedeutet auch, dass wir uns Mut machen, um nicht zu erschrecken. Damit will uns der Herr Jesus die Angst nehmen vor dem, was auf die Menschheit zukommt. Als Gläubige wissen wir, dass die Herrlichkeit vor uns liegt. Natürlich gingen die Gläubigen immer auf der Kampfbahn des Glaubens durch Leid und Verfolgung. Wir wissen auch nicht, was uns auf dieser Erde noch beschieden ist. Aber wir wissen, dass der Herr nicht mehr zulassen wird, wie er bestimmt hat. Während wir in unseren europäischen Ländern in relativer Sicherheit unseren Glauben leben können, gibt es viele Gläubige auf dieser Erde, die um ihres Glaubens willen hart verfolgt werden. Bitte vergessen wir das nicht. Und selbst Verfolgung darf uns nicht aus der Bahn werfen, weil uns das schon vorher gesagt ist in der Bibel. Bereits zur Zeit des Apostel Paulus gab es einige Leute, die Panikstimmung unter den Gläubigen verursachten. Als die Gläubigen wegen ihres Glaubens verfolgt wurden, haben einige behauptet, der Tag des Herrn sei schon da, da die Entrückung schon stattgefunden habe und sie zurückgeblieben wären. Der Gipfel der Behauptung, das hat Paulus gesagt und geschrieben. Das war natürlich eine Lüge und Paulus musste das richtigstellen. Man kann durch falsche Gerüchte und Panikstimmung Menschen verunsichern. Das hat der Herr Jesus niemals getan. So dürfen wir Menschen auch nie den Zeitpunkt seines Kommens bestimmen wollen. Das haben Menschen, die sich interessant machen wollten, leider immer wieder getan. Im 19. Jahrhundert haben Menschen anderen gesagt, der Herr kommt, und haben Zeitpunkte genannt. Dann haben Menschen ihr Hab und Gut verkauft und gemeint, dass sie im nächsten Moment im Himmel seien. Als ihre Erwartung nicht in Erfüllung ging, mussten sie frustriert wieder neu beginnen. Das ist ganz bestimmt eine falsche Erwartungshaltung. Auch im 20. Jahrhundert wurden solche Behauptungen aufgestellt und hartnäckig gesagt, dass Christus bereits auf die Erde gekommen sei und sein Reich aufgerichtet habe. Das sind menschliche Meinungen und Fantasien, mit denen man viele Menschen irreführt. Schlimm wird es dann, wenn diese falschen Theorien hartnäckig behauptet und mit allen möglichen Bibelstellen gestützt werden, um seinen Irrtum nicht bekennen zu müssen. Als Gläubige brauchen wir keine Zukunftsangst zu haben, sondern bereiten uns durch ein geheiligtes Leben vor, unserem Herrn zu begegnen. Angst müssen die haben, die noch keine lebendige Verbindung zu dem Herrn Jesus haben, die noch ohne Gott und Hoffnung in die Irre gehen. Denen muss man zurufen, eile, rette deine Seele, weil du in Lebensgefahr bist. Das möchte ich dir, lieber Hörer, noch einmal ganz deutlich sagen. Wenn du dem Herrn Jesus noch nicht deine Lebensschuld bekannt hast und nicht sein Opfer als für dich gegeben angenommen hast und ein heiliges Leben führst, bist du noch auf dem Weg in die ewige Verdammnis. Solchen Menschen muss ich sagen, erschrecke über deinen Zustand, über den Weg, den du gehst. Nicht fromme Menschen sind im Himmel, sondern begnadete Sünder, die ihre Schuld am Kreuz von Golgatha abgeladen haben und die die Wiedergeburt erlebt haben. Diese dürfen wissen, dass ihr Name im Buch des Lebens steht. Wenn ich sagte, dass keine frommen Menschen im Himmel sein werden, dann meine ich die, welche einen frommen Anstrich haben, die den Namen haben, dass sie leben, aber tot sind. Ich hoffe, dass keine meiner lieben Hörer zu denen gehört. Und wenn ja, dann bekenne dich heute offen vor Gott als Sünder und wirf deine Sündenlast im Gebet auf den Herrn Jesus. Denn nur er kann dir vergeben, weil er dafür bereits am Kreuz bestraft wurde und dafür gestorben ist. Wer noch keine Heilsgewissheit hat, muss vor Gott erschrecken. Allen Gläubigen darf ich Mut und Trost zusprechen, dass du dich auf das Kommen deines Herrn freust und dich bereit machst, ihm zu begegnen. Und wie kann sich ein Gläubiger bereit machen? Indem er in der Arbeit für den Herrn steht. Vielleicht mitten im Berufsleben darf er für seinen Herrn arbeiten und darf wissen, es ist Gottes Ackerfeld, auf dem wir durchs Leben gehen und ihn bezeugen dürfen. Zum anderen dürfen wir wartende Menschen sein, die rufen, Herr Jesus, komme bald. Natürlich wollen wir auch zum Herrn schreien, dass unsere Familien und Mitbürger noch gerettet werden. Dem Herrn dienen, treu unseren Dienst auf dieser Erde verrichten, indem wir trotzdem mit beiden Beinen in dieser Welt stehen. Wir wollen uns wie eine keusche Jungfrau von dieser Welt und ihrem sündigen Treiben unbefleckt erhalten. Das ist wohl die beste Bereitschaft, unseren Herrn zu erwarten. Wir lassen uns nicht irre machen oder erschrecken durch irgendwelche Meldungen, sondern studieren unsere Bibel, wo wir mehr erfahren können als alle Meldungen in dieser Welt. Wir haben einen herrlichen Trost und ermutigen uns gegenseitig. Auch dir, lieber Hörer, der du durch viele Anfechtungen gehst, darf ich Mut machen. Wir beten. Herr Jesus Christus, dir sei Dank, dass du selbst gesagt hast, dass du bald wiederkommst, um die Deinen zu dir zu nehmen. Wir leben in einer Welt der Schreckensmeldungen, und da rufst du uns zu, erschrecket nicht. Wir brauchen keine Angst zu haben, sondern dürfen dem Morgen ohne Wolken entgegengehen. Wir freuen uns, dir zu begegnen als dem glänzenden Morgenstern. Wir rufen lauter, Herr Jesus, komme bald. Wir bitten aber für die Menschen, die dich noch nicht kennen. Du weißt, wie viele Hörer noch für Verwandte und Freunde beten. Bitte erhöre diese Gebete, bevor es zu spät ist. Amen.

0: Liebe Zuhörer, danke, dass Sie sich die Zeit genommen haben, um der Sendung zuzuhören. Wir leben in einer Zeit, in der immer mehr Menschen Hilfe suchen und sie nicht finden. Hilfe in Depressionen, Schwermut oder innere Mutlosigkeit. Oft wird solch geplagten Menschen als einziger Ausweg der Gang zur Psychoanalyse gewiesen, wo man sich seelisch entblößen muss, um in endlosen Gesprächen an die Wurzel des Übels zu gelangen. Und was ist dann die Lösung? Häufig wird nach den Schuldigen gesucht und in den bösen Eltern, in den verworrenen Umständen des Lebens oder verständnislosem Ehepartner gefunden. Gerne würden wir Ihnen zeigen, was die Bibel, Gottes Wort, zu diesen Problemen sagt. Gott will Ihnen nur allzu gern helfen, weil er Sie einfach liebt. 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Ich wünsche Ihnen von Herzen den Frieden Gottes und seine Bewahrung in allen Situationen Ihres Lebens.
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1: Im Studio Lisa Schwarzkopf. Schönen guten Tag. Die deutsche Wirtschaft kommt weiter nicht so richtig aus der Krise. Auch die Wirtschaftsweisen schrauben ihre Wachstumsprognose runter. Für dieses Jahr gehen sie nur noch von einem Konjunkturplus von 0,5% aus. Gleichzeitig steigen die Verbraucherpreise. Die Experten rechnen mit einer Inflationsrate von 3%. Dabei bremst der Iran-Krieg und der dadurch ausgelöste Ölpreisschock die eh schon schwache Konjunktur weiter aus. Die Bundesregierung will den Wohnungsbau in Deutschland beschleunigen. Dafür soll heute eine Reform des Baurechts auf den Weg gebracht werden. Laut Bauministerium wird so der Wohnungsbau in Regionen mit angespannten Märkten Vorrang vor dem Natur- und Denkmalschutz bekommen. Der Zolldeal mit den USA steht. Heute sollen die EU-Länder dem Kompromiss noch formal zustimmen. Mehr von Silas Quering.
2: Vor einer Woche hatten sich Vertreter von Europaparlament und Mitgliedstaaten darauf geeinigt, die Zölle auf US-Industriewaren wie Autos und Maschinen abzuschaffen. Im Gegenzug begrenzen die USA ihre Zölle auf die meisten EU-Produkte auf höchstens 15%. Mit dem Kompromiss soll ein neuer Handelskonflikt vermieden werden. US-Präsident Trump hatte zuletzt eine Deadline gesetzt. Bis zum US-Unabhängigkeitstag am 4. Juli soll der Deal in Kraft treten, sonst werden die Zölle wieder hochgeschraubt. Nach den Mitgliedsländern soll das Europaparlament dann im Juni das finale Okay geben.
1: Eine ungewöhnlich extreme Hitze hat Westeuropa aktuell im Griff. In Großbritannien wurden zuletzt fast 35 Grad gemessen. Für den Mai ist das dort ein neuer Rekord. In Frankreich hat es wegen der extremen Hitze auch schon die ersten Badetoten gegeben. Die Fußballnationalmannschaft startet heute in die WM-Vorbereitung. Auf dem Gelände von Ausrüster Adidas in Herzogenaurach steht das Trainingslager an. Am Sonntag testet die Mannschaft dann in Mainz gegen Finnland, ehe es nächste Woche in die USA geht.
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3: In vielen Ecken scheint gerade die Sonne, nur ab und zu ziehen ein paar Wolken durch. Später wird's im Norden wolkiger und im Süden kann's auch mal kurz regnen oder gewittern. Das lässt am Nachmittag aber schon wieder nach. Sonst bleibt's trocken bei 15 bis 34 Grad. Morgen dann wieder sonnig und trocken bei 30 Grad maximal.

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1: Wenn es schon erschreckend ist, lieber Hörer, was Menschen alles entdeckt und erfunden haben, dann staunen wir umso mehr, was der Schöpfergott für Möglichkeiten besitzt. Kaum wurde das Toll-Collect-System installiert, gibt es bereits wieder neue Entdeckungen und Erfindungen. Wie viel mehr unendlich ist der große Gott, dem nichts unmöglich ist. Gott liest unsere Gedanken. Das wäre etwas, wenn wir allen Menschen an der Stirn ablesen könnten, was sie gerade denken. Das haben Menschen durch verschiedene Systeme versucht. Aber hier gibt es keine zuverlässigen Produkte. Um die Gedanken anderer Menschen lesen zu können, sind wir auf bestimmte Informationen angewiesen. Da spüren wir deutlich unsere Grenzen, weil wir Geschöpfe und kein Schöpfer sind. Gott als Schöpfer ist unbegrenzt und kennt alle Gedanken, Absichten und Fantasien der Menschen. Das muss uns eigentlich zum Erschrecken bringen. Singt man nicht in einem Schlager, die Gedanken sind frei? Ist das wirklich so? Wenn Gott auch das weiß, was im Innersten unseres Herzens ist, dann sind wir doch entdeckt, lieber Hörer, oder? Ich lese dazu einmal einige Stellen aus der Bibel. In 1. Mose 6, Vers 5 lesen wir: Und der Herr sah, dass die Bosheit des Menschen auf der Erde groß war und alle Sinnen der Gedanken seines Herzens nur böse den ganzen Tag. Diese Verse sind nicht sehr lange nach dem Sündenfall geschrieben. Bereits damals kannte Gott die Gedanken der Menschen. Da kann ein Mensch nach außen noch so schön tun. Gott weiß, wie es innerlich aussieht. Der Mensch sieht nur das äußere Erscheinungsbild. Aber Gott beurteilt das Herz und die Gedanken. Das führt uns Menschen zur Selbstprüfung und dann zur Buße. Leider haben die Menschen damals keine Buße getan und das Gericht raftet sie alle hinweg. Weiter lesen wir im Psalm 139, Vers 4. Denn das Wort ist noch nicht auf meiner Zunge. Siehe, Herr, du weißt es genau. Auch an diesem Bibelvers wird die Kenntnis Gottes über unsere Gedanken deutlich. Kein Mensch kann sich vor dem heiligen Gott verbergen. Ehe wir etwas überhaupt aussprechen, ist es vor den Augen Gottes offenbar und gegenwärtig. Während man Menschen etwas vorheucheln kann, ist es vor Gott unmöglich. Auch im Psalm 44, Vers 22 lesen wir weiter. Gott kennt alle Pläne. Er kennt die Geheimnisse des Herzens. So weiß auch Gott um unsere sündigen Gedanken im Herzen. Wir meinen, dass keiner etwas bemerkt hat, doch unser Herr weiß darum. Wie oft müssen wir als Gläubige vor Gott Buße tun, um zu bekennen? Auch von diesen bösen und unreinen Gedanken reinige mich. Lieber Hörer, stellen wir uns doch einmal vor, unsere falschen und unreinen Gedanken würden zur Tat. Wie viel Unzucht käme da zum Vorschein? Wie viel Morde, Ehebruch oder Hurerei? Deshalb müssen wir jeden Tag unser Herz und Gewissen vor Gott reinigen, um ihn um Vergebung zu bitten. Dazu ein kleines Beispiel, das ich einmal las. Ein gläubiger Pastor berichtet aus seiner Kirche von einem Gespräch, das er mit einem Mädchen hatte. Auf dieser Kirche gab es einen Glockenturm, wie es bei den meisten Kirchen so üblich ist. Dieses Mädchen kam zum seelsorgerlichen Gespräch, um dem Herrn seine Sünde zu bekennen. Sie erlebte die Befreiung von ihrer Sucht und Unreinheit. Nach einiger Zeit erschien dieses Mädchen wieder und sagte: »Ich bin doch befreit und träume nachts immer wieder die alten Träume, wie es früher war. Ich habe Angst, dass ich wieder in die Fänge des Satans zurückfalle.« Nach Überlegungen und Gebet antwortete der Pastor folgendermaßen: »In dem Kirchturm oben ist eine Glocke, die du hören kannst, und zwar dann, wenn sie schlägt. Sie wird an einem Seil hin und her geschwungen. Wenn der Küster das Seil loslässt, schwingt die Glocke noch einige Mal hin und her, bis sie dann endlich schweigt. Mit der Befreiung ist es ebenso. Das Seil deiner Lebensglocke hat der Satan nicht mehr in seiner Hand. Aber wenn wir uns immer wieder mit unseren vergangenen Sünden beschäftigen und abplagen, benutzt der Teufel die Gelegenheit und bringt die Nachklänge in unser Bewusstsein. Und genau das ist das Ziel des Teufels, um uns die Freude der Vergebung zu rauben. Er will uns laufend in unseren Gedanken und Träumen mit den längst vergebenen Dingen beschäftigen. So durfte er diesem Mädchen sagen: Auch wenn der Teufel dich immer wieder versuchen will, halte dich fest am Herrn Jesus, denn durch ihn bist du frei. Lass dich nicht in die alten Gedankensünden wieder zurückholen, sondern nimm die Gedanken gefangen unter dem Gehorsam des Christus. Die Reinigung deines Lebens durch das Blut Jesu Christi ist das Zeichen der Befreiung. Lieber Hörer, das ist so wichtig, dass wir die Lektionen aus 2. Korinther 10 lernen, indem wir jeden Gedanken gefangen nehmen unter dem Gehorsam des Christus. Solange wir leben, gibt es den Kampf zwischen Fleisch und Geist. Obwohl wir neues Leben durch Christus haben, versucht uns das alte Fleisch zu verführen. Nur in Christus können wir Sieger sein. Dieser Kampf wird uns in Römer 7 sehr deutlich beschrieben. Diesem Kampf folgt der Ausruf: Ich, elender Mensch, wer wird mich retten von diesem Leibe des Todes? Darauf kommt die siegreiche Antwort: Ich danke Gott durch Jesus Christus, unserem Herrn. Nur in Christus ist es möglich, dass unsere Gedanken in eine göttliche Richtung gehen. Gedanken und Herz sind zwei Dinge, die aber eng miteinander verbunden sind. In den Sprüchen lesen wir: Behüte dein Herz mehr als alles, was man sonst bewahrt, denn in ihm entspringt die Quelle des Lebens. Ist unser Herz mit unserem Herrn und Gott verbunden, werden auch unsere Gedanken rein und göttlich sein. In Matthäus 15, Vers 19 lesen wir: Denn aus dem Herzen kommen hervor böse Gedanken, Mord, Ehebruch, Unzucht, Dieberei, falsche Zeugnisse, Lästerungen. Diese Dinge sind es, die den Menschen verunreinigen. Wenn wir mit bösen Gedanken geplagt werden, müssen wir fragen, wie es mit unserem Herzen aussieht. Deswegen brauchen wir ein neues Herz. Das bedeutet eine neue Gesinnung. Zum anderen braucht unser Herz eine ständige Kontrolle, indem unser Herz bewahrt bleibt. Menschen, die noch fern von Gott und Christus sind, muss ich sagen, dass sie eine klare Hinwendung zu Jesus Christus brauchen. Und das nennt die Bibel Bekehrung. Wenn ein Mensch Christus seine Sünden bekennt und neu beginnt, wird er ein neues Leben und ein neues Herz von Gott erhalten. Das ist geistlich zu verstehen. Da geht es nicht um die Pumpe in unserem Körper, die täglich viele Liter Blut transportiert, sondern es geht um unseren inneren Menschen, unsere Gesinnung, die eine totale Erneuerung braucht. Und Gott selbst ist der Beurteiler des Herzens und der Gedanken. Das heißt, dass Gott alles über uns weiß. wenn wir jetzt darüber erschrecken, sollten wir Buße tun, um Gott unsere Schuld zu bekennen. Vor ihm das Herz ausschütten, bedeutet ihm restlos alles zu bekennen. Er weiß längst alles und wartet auf dein Bekenntnis, lieber Hörer. Er will uns alles vergeben, auch das, was wir dachten und nie ausgesprochen haben. Die Erkenntnis, dass unser innerer Mensch total verschmutzt ist, stellt uns in die Gegenwart Gottes. Dort sehen wir, wie wir wirklich sind und dass wir dem Gericht Gottes preisgegeben sind. Da steht aber einer, der Mittler zwischen Gott und Mensch, Jesus Christus, der Sohn Gottes, der für uns die Schuld bezahlt hat. Er sagt zu uns, wer zu mir kommt, den werde ich nicht hinausstoßen. Lieber Hörer, das ist die einzige Chance, die Gott uns bietet. Um unsere Herzen und unser Inneres zu reinigen, bedurfte es des Opfers Jesu Christi. Wer sich von Jesus Christus ein neues Herz schenken lässt und sich von ihm leiten, bestimmen und regieren lässt, braucht keine Angst vor dem göttlichen Gericht zu haben. Der darf wissen, dass die Strafe wegen seiner Sünde bereits über den Gottessohn Jesus Christus am Kreuz hinweggegangen ist. Gottes Anklage gegen uns ist durch das Blut Jesu Christi beseitigt. Er hat unsere Sünden, auch unsere Gedankensünden, getilgt wie einen Nebel. Ein Nebel, der sich auflöst. Hast du, lieber Hörer, diese Erfahrung schon gemacht? Dazu brauchen wir ein volles Ja und die Bereitschaft, Jesus Christus als Herrn und Retter zu folgen. Bekehrung heißt Umkehr, aber auch Bekenntnis der Sünde. Und weil Gott alle Sünde bereits kennt, dürfen wir ihm nichts verheimlichen. Wer das erlebt hat, kann mit dem Lieddichter bekennen: Das war der schönste Tag, den Gott mir jemals gab, als Jesus in mein dunkles Erdendasein trat. Und wer diese Erfahrung gemacht hat, ist glücklich zu preisen für Zeit und Ewigkeit. Natürlich müssen auch Gläubige jeden Tag ihr Herz und ihre Gedanken und ihre Fantasie prüfen, ob es vielleicht dem Teufel gelungen ist, uns mit etwas zu beschäftigen, das Gott verunehrt. Da heißt es, sofort zu bekennen und wieder neu zu beginnen. Während eine verlorene Welt nicht darüber nachdenkt und lebt, wie es ihnen gefällt, leben Gläubige nach der Devise Gottes: Seid heilig, denn ich bin heilig. Wir wollen deshalb bitten, dass uns der Heilige Geist hilft, unsere Gedanken zu heiligen. Dort, wo das nicht der Fall war, wollen wir um Vergebung bitten. Gott möge es jedem Hörer schenken, dass uns diese Sätze zur Buße und zum Neuanfang leiten mögen.
2: Liebe Zuhörer, wir leben in einer unsicheren Welt. Es gibt nur eins, was wirklich sicher ist: Jeder von uns wird einmal sterben. Aber was kommt danach? Die meisten Menschen möchten einmal in den Himmel kommen, was immer sie sich auch darunter vorstellen. Deswegen ist es eine interessante Frage: Wie komme ich denn in den Himmel? Was immer wir uns auch ausdenken oder hoffen, es zählt nur das, was Gott uns durch die Bibel sagt. Schließlich ist der Himmel sein Wohnort. 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Ich wünsche Ihnen von Herzen den Frieden Gottes und seine Bewahrung in allen Situationen Ihres Lebens.
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1: Im Studio Lisa Schwarzkopf. Schönen guten Tag. Lange Haftstrafe für die mutmaßliche Ex-RAF-Terroristin Daniela Klette. Das Landgericht Verden verurteilte sie am Vormittag zu 13 Jahren Gefängnis. Mehr von Dirk Justus.
2: Die Richter sprachen die 67-Jährige wegen besonders schweren Raubes in 6 Fällen schuldig. Sie sahen es als erwiesen an, dass Klette bewaffnete Überfälle begangen hatte, um ihr Leben im Untergrund zu finanzieren. Gemeinsam mit den Komplizen Garweg und Staub erbeutete sie über 2 Millionen Euro. Nach den anderen beiden wird noch immer gesucht. Unter den rund 50 Zuschauern im Saal kam während der Urteilsverkündung Unruhe auf. Freiheit für Daniela wurde gerufen.
1: Die deutsche Wirtschaft kommt weiter nicht so richtig in den Tritt. Die Wirtschaftsweisen erwarten dieses Jahr nur 0,5% Wachstum. Gleichzeitig rechnen die Experten mit rund 3% Inflation. Dabei bremst der Ölpreisschock durch den Iran-Krieg die schon schwache Konjunktur weiter aus. Wirtschaftsministerin Reiche hat bei ihrem China-Besuch faire Wettbewerbsbedingungen für deutsche Unternehmen angemahnt. China verschafft seiner Wirtschaft mit umfangreichen Subventionen einen Wettbewerbsvorteil. Außerdem ist Deutschland stark von Rohstoffen aus der Volksrepublik abhängig. Reiche sagte:
3: Wir suchen den Dialog mit China, weil es faire Wettbewerbsbedingungen braucht. Wettbewerb ist gut und sorgt dafür, dass man gemeinsam besser wird. Aber Wettbewerb muss so gestaltet und organisiert sein, dass er zu beiderseitigem Nutzen ist.
1: Eine ungewöhnlich extreme Hitze hat Westeuropa aktuell im Griff. In Großbritannien wurden zuletzt fast 35 Grad gemessen. Für den Mai ist das dort ein neuer Rekord. In Frankreich hat es wegen der extremen Hitze auch schon die ersten Badetoten gegeben. Heute Abend steht das Finale in der Conference League an. Gespielt wird in Leipzig. Dort treffen der englische Club Crystal Palace und Rayo Vallecano aus Spanien aufeinander. Es ist das erste Mal, dass das Conference League Finale in Deutschland stattfindet.
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4: Vielerorts scheint gerade die Sonne, nur im Norden hängen schon deutlich mehr Wolken. Im Laufe des Nachmittags sind auch im Süden mehr Wolken unterwegs und ab und zu kommt auch mal ein Schauer oder ein Gewitter runter, teils mit kräftigem Regen und Hagel. Dazu liegen die Höchstwerte zwischen 15 und 34 Grad. Morgen dann meist sonnig und trocken, bei maximal 30 Grad.

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1: Wir alle brauchen Ermutigung. Liebe Hörerinnen, liebe Hörer, was ich nicht kenne, vor dem habe ich meistens Angst. Was mir aber bekannt ist, ist mir meist nicht mehr so unheimlich und flößt mir keine solche Angst mehr ein. Das haben meine Frau und ich vor kurzem ganz konkret erlebt. Da war eine Sache, uns ziemlich unbekannt. Wir wussten nicht viel darüber, wir hatten immer ein komisches Gefühl, wenn wir davon hörten und darüber sprachen, und es machte uns Angst. Dann kamen wir auf ein Seminar, in dem genau über dieses Thema ausführlich gelehrt und gesprochen wurde. Nach und nach schwand unsere Angst. Je mehr wir über diese Sache erfuhren, desto weniger flößte sie uns Angst ein. Und heute haben wir eine ganz neue Einstellung diesem Thema gegenüber. Nicht, dass sich an der Sache etwas geändert hätte, sondern in uns hat sich etwas geändert. Die Sache ist uns nicht mehr unbekannt, deshalb ist sie uns weniger beängstigend. Wir wissen heute mehr über dieses Thema und wir sind gelassen diesen Dingen gegenüber. Was ich kenne, kann mir keine große Angst mehr machen. Die Bibel spricht davon, dass die, die Gott gehorchen, auch in Schwierigkeiten, Nöten, Krankheiten und auch in Tod kommen können. Seit dem Sündenfall müssen wir Menschen, Christen wie Nichtchristen, uns mit diesen Dingen auseinandersetzen. Gott aber lässt uns darin niemals allein. Er spricht in seinem Wort ganz klar und deutlich darüber, dass wir in Nöte und Bedrängnisse kommen können, aber er gibt uns Anleitung, wie wir uns in solchen Situationen verhalten sollen. Vor einiger Zeit besuchte ich einen Mann aus unserer Gemeinde. Seine Tochter rief mich an und sagte, dass ihr Vater plötzlich wegen starker Schmerzen ins Krankenhaus eingeliefert werden musste. Er ist ein Gotteskind und hat schon vielen Menschen von Jesus erzählt und viele von ihnen haben ihr Leben daraufhin Gott gegeben. Heute war er recht geknickt. Angst war in ihm aufgekommen, denn schon morgen sollte er operiert werden. Wir sprachen miteinander und ich sagte ihm, ja, auch wir als Christen sind in dieser Welt konfrontiert mit Leid, Angst, Not, Trübsal, allerlei Problemen, mit Krankheit und mit Tod. Aber wir sind nicht allein. Wir haben einen Gott, der hilft. Und unser Herr Jesus Christus geht mit uns. Er hat uns nicht versprochen, dass er uns vor diesen Dingen verschont, uns emporhebt, dass wir über allen Schwierigkeiten und Nöten schweben, sondern er hat uns versprochen, dass er bei uns ist und wir nie allein sind. Er ist mit uns jeden Tag, jede Woche, jedes Jahr, in allen Situationen unseres Lebens, in allen Nöten, in allen Krankheiten und sogar im Tod. Er sagt, und siehe, ich bin bei euch alle Tage, bis an der Weltende. Matthäus 28, Vers 20. Auch schon König David wusste von dunklen Tagen in seinem Leben. Er drückt es so aus im Psalm 23, Vers 4. Und ob ich schon wanderte im finsteren Tal, fürchte ich kein Unglück, denn du bist bei mir, dein Stecken und Stab trösten mich. Die Apostel sagte es den jungen Christen voraus, dass sie in Nöte und Schwierigkeiten kommen werden. Ich lese dazu in 1. Thessalonicher 3, Vers 4, denn schon als wir bei euch waren, sagten wir es euch voraus, dass Bedrängnisse über uns kommen würden, wie es auch geschehen ist und wie ihr wisst. Sie versprachen ihnen nicht ein Leben in Wohlstand und Luxus, ein Leben wie im Schlaraffenland, nein, sie sagten ihnen, denn ihr wisst selbst, dass uns das bestimmt ist. Das ist eine göttliche Verordnung. Genau wie uns der Arzt, wenn wir krank sind, Medizin verordnet, so verordnet Gott seinen Kindern Bedrängnisse. Du fragst, warum? Genau wie der Arzt es gut mit uns meint, meint Gott es auch gut mit seinen Kindern. Und er macht nie einen Fehler in seiner Verordnung. Er hat immer die richtige Medizin und auch die entsprechende Dosis. In Apostelgeschichte 14, Vers 22 heißt es, wir müssen durch viele Bedrängnisse in das Reich Gottes eingehen. Es bedeutet Bedrückung, Drangsal, Trübsal und ist der zentrale Ausdruck im Neuen Testament für das Leiden der Christen in der Welt, besonders unter der Verfolgung. Leiden um Jesu Willen gehört zum Christsein. Das Leiden war verschieden verteilt. Nicht beide Apostel hatten es gleich schwer. Nur Paulus wurde gesteinigt. Barnabas blieb verschont. Wir sehen hier die Tatsache, dass einer schwerer geführt wird als der andere. Mancher bekommt ein besonderes Maß an Trübsalen und muss mehr durchmachen als der andere. Mancher von uns hat sich wohl auch schon gefragt, warum muss ich solch schweren Weg gehen? Warum bin ich immer so angefochten? Wieso lässt Gott bei mir das zu? Warum geht es anderen Christen so gut? In der Geschichte der Glaubenshelden, Hebräer 11, sehen wir, wie Gott die einen aus dem Löwenrachen, Krankheit, Feuersnot und so weiter befreit. Und ich denke, darum dürfen wir auch immer bitten, die anderen aber lässt er zerschlagen werden. Sie beteten wahrscheinlich auch um Bewahrung, doch sie erleiden Spott, Geißelhiebe, Gefängnis, Hunger, Not, Trübsal und Tod. In Apostelgeschichte 14 lesen wir, dass Gott Paulus der wütenden Volksmenge in Lystra preisgibt. Barnabas wird verschont. Gott handelt darin nicht ungerecht. Dem Mann, der sein auserwähltes Rüstzeug war, den er wie kaum je einen anderen zum Segen setzte, legte er auch ein ganz besonderes Maß an Leiden auf. Das Leiden war auch immer mit Erquickung verbunden. Es gab nicht nur wütende Feinde in Lystra, sondern auch treue Jünger, die zu dem gesteinigten Paulus hinauseilten und ihn in liebender Fürsorge umgaben. Auch ich erinnere mich an schwere Tage in meinem Leben, in der Nachfolge Jesu und im Dienst für ihn. Gerade da kamen treue Geschwister und besuchten mich, beteten mit mir und versprachen, dass sie an mich denken werden, und das taten sie auch. Es war immer eine große Ermutigung für mich, wenn dann Geschwister nach meinem Ergehen fragten oder Grüße ausrichteten. Wir alle brauchen Ermutigung. Und ein Teil der Ermutigung kommt von unseren Geschwistern. Der Apostel Paulus war unterwegs nach Rom. Es war eine lange, beschwerliche und gefährliche Reise gewesen und nun waren sie nicht mehr weit von Rom entfernt. Doch anscheinend war Paulus trotz aller Bewahrung, die er auf dieser Reise erlebte, entmutigt. Es stand ihm ja auch eine Gerichtsverhandlung mit dem Kaiser bevor. Was aber hat ihm wieder neuen Mut gegeben? Apostelgeschichte 18, Vers 15 lesen wir, dort in Rom hatten die Brüder von uns gehört und kamen uns entgegen bis Forum Appii und Res Tabernae. Als Paulus sie sah, dankte er Gott und gewann Zuversicht. Das war eine Ermutigung für ihn, als Christen aus der Gemeinde in Rom ihm entgegenkamen. Die Begegnung mit Glaubensgeschwistern stärkte ihn und gab ihm neuen Mut und Hoffnung. Was haben Christen in Ländern, in denen sie verfolgt wurden, oft gemacht, um sich zu treffen? Sie trafen sich nachts im Wald, sie haben Höhlen gegraben, sie sind durch reißende Flüsse gewatet, sie haben sich größten Gefahren ausgesetzt, nur um sich mit anderen Glaubensgeschwistern zu treffen, denn sie wussten um die gegenseitige Ermutigung. Um sich gegenseitig zu stärken, trafen sie sich, sie konnten zusammen singen, beten und das Wort Gottes miteinander lesen. Darum, wenn auch du, lieber Hörer, entmutigt bist, triff dich mit anderen Glaubensgeschwistern, singt, betet, sprecht zusammen und lest die Bibel. Der Herr Jesus hat uns vorausgesagt, dass wir durch viele Bedrängnisse ins Reich Gottes eingehen müssen. Und er sagte, dass er bei uns ist, alle Tage, in allen Situationen und an jedem Ort, bis an der Weltende. Ermutigung kommt auch aus dem Wort Gottes. Was taten die Apostel, um die neu gewonnenen Christen zu schützen, damit sie nicht vom Glauben abfallen? Sie taten das, was der Herr Jesus uns befohlen hat. Und lehrt sie halten alles, was ich euch befohlen habe. Die Apostel, nachdem sie Gemeinden gegründet hatten, lehrten sie, unterwiesen sie im Wort Gottes. Sie führten sie in die Tiefe des Glaubenslebens ein. Sie besuchten Gemeinden dann wieder oder schickten Mitarbeiter hin, um nach ihnen zu sehen, sie zu ermahnen und zu ermutigen. 3 Jahre war Paulus bei den Christen in Ephesus und lehrte sie dort. Dann schrieb er und auch die anderen Apostel wie Johannes, Petrus, Jakobus,

Liebe Zuhörer, Jesus Christus, der Sohn Gottes, wurde Mensch. Er war der Einzige, dessen Lebenslauf schon Jahrhunderte vorher bekannt war. Sein Kommen auf diese Erde gehörte zum Plan Gottes, um uns Menschen vor dem ewigen Verlorensein zu retten. Sein Weg führte ihn zum Kreuz von Golgatha. 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Ich wünsche Ihnen von Herzen den Frieden Gottes und seine Bewahrung in allen Situationen Ihres Lebens.

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1: Im Studio Lisa Schwarzkopf. Schönen guten Tag. Lange Haftstrafe für die mutmaßliche Ex-RAF-Terroristin Daniela Kletter. Das Landgericht Verden verurteilte sie am Vormittag zu 13 Jahren Gefängnis. Mehr von Dirk Justus.
2: Die Richter sprachen die 67-Jährige wegen besonders schweren Raubes in 6 Fällen schuldig. Sie sahen es als erwiesen an, dass Klette bewaffnete Überfälle begangen hatte, um ihr Leben im Untergrund zu finanzieren. Gemeinsam mit den Komplizen Garweg und Staub erbeutete sie über 2 Millionen Euro. Nach den anderen beiden wird noch immer gesucht. Unter den rund 50 Zuschauern im Saal kam während der Urteilsverkündung Unruhe auf. Freiheit für Daniela wurde gerufen.
1: Die deutsche Wirtschaft kommt weiter nicht so richtig in den Tritt. Die Wirtschaftsweisen erwarten dieses Jahr nur 0,5% Wachstum. Gleichzeitig rechnen die Experten mit rund 3% Inflation. Dabei bremst der Ölpreisschock durch den Iran-Krieg die schon schwache Konjunktur weiter aus. Wirtschaftsministerin Reiche hat bei ihrem China-Besuch faire Wettbewerbsbedingungen für deutsche Unternehmen angemahnt. China verschafft seiner Wirtschaft mit umfangreichen Subventionen einen Wettbewerbsvorteil. Außerdem ist Deutschland stark von Rohstoffen aus der Volksrepublik abhängig. Reiche sagte:
3: Wir suchen den Dialog mit China, weil es faire Wettbewerbsbedingungen braucht. Wettbewerb ist gut und sorgt dafür, dass man gemeinsam besser wird. Aber Wettbewerb muss so gestaltet und organisiert sein, dass er zu beiderseitigem Nutzen ist.
1: Eine ungewöhnlich extreme Hitze hat Westeuropa aktuell im Griff. In Großbritannien wurden zuletzt fast 35 Grad gemessen. Für den Mai ist das dort ein neuer Rekord. In Frankreich hat es wegen der extremen Hitze auch schon die ersten Badetoten gegeben. Heute Abend steht das Finale in der Conference League an. Gespielt wird in Leipzig. Dort treffen der englische Club Crystal Palace und Rayo Vallecano aus Spanien aufeinander. Es ist das erste Mal, dass das Conference League Finale in Deutschland stattfindet.
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4: Vielerorts scheint gerade die Sonne, nur im Norden hängen schon deutlich mehr Wolken. Im Laufe des Nachmittags sind auch im Süden mehr Wolken unterwegs und ab und zu kommt auch mal ein Schauer oder ein Gewitter runter, teils mit kräftigem Regen und Hagel. Dazu liegen die Höchstwerte zwischen 15 und 34 Grad. Morgen dann meist sonnig und trocken, bei maximal 30 Grad.

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1: Kommunikation in Ehe und Familie. Warum ist Kommunikation in Ehe und Familie oft so schwierig? Bin ich so unmöglich, dass meine Mitmenschen so viele Schwierigkeiten mit mir haben? Nein, sagt der andere. Meine Frau ist daran schuld. Mit ihr ist es ganz unmöglich, auszukommen. Und die Kinder verstehen wir schon gar nicht, klagen die Eltern. Mit ihnen kann man überhaupt nicht reden. Warum ist Kommunikation in Ehe und Familie manchmal so schwierig? Vieles liegt daran, weil wir Menschen alle unterschiedlich sind. Gott hat uns unterschiedlich geschaffen. Er machte keine Kopien, wie wir sie machen, zum Beispiel am Kopiergerät. Unser Gott ist ein wunderbarer Gott und ein ganz kreativer Schöpfer. Es ist kaum zu glauben, dass nicht ein Blatt am Baum ist wie das andere und nicht mal eine Schneeflocke ist wie die andere. Wir Menschen kommen aus seinen Händen und er machte uns ganz unterschiedlich. Erstmals schuf er Adam als Mann und Eva als Frau. Und sie passten wunderbar zusammen, so dass sie miteinander den Garten Eden bebauten und bewahrten. Es war eine wunderbare Einheit und Harmonie zwischen ihnen. Da war nichts Schlechtes, noch Böses. Sie hatten keine Schwierigkeiten in der Kommunikation, sie verstanden sich ausgezeichnet. Doch dann kam die Sünde, die vieles kaputt machte. Die Kommunikation mit Gott war gestört und auch die Verständigung untereinander. Bei ihren Kindern kam es dann so weit, dass Kain seinen Bruder Abel erschlug. Es muss nicht gleich zum Totschlag kommen, doch in manchen Ehen und Familien ist kaum noch eine normale Kommunikation möglich. Man streitet fast nur noch, geht sich aus dem Weg, kann den anderen nicht mehr liebevoll in den Arm nehmen. Nur noch Chaos. Was tun? Hat Gott es so gewollt? Hat er sich Ehe und Familie so vorgestellt? Nein, überhaupt nicht. Ehe und Familie sollen wie eine Oase sein, in der man sich gerne aufhält, bei der man sich erholen, auftanken und sich mal ausweinen darf, wo Annahme, Verständnis und gute Kommunikation herrschen. Wie aber kommen wir dahin? Gott hat uns sein Wort gegeben, das uns helfen will, miteinander zurechtzukommen. Wollen wir von vorne beginnen. 1. Mose 1,27. Und Gott schuf den Menschen zu seinem Bilde. Zum Bilde Gottes schuf er ihn und schuf sie als Mann und Frau. Unterschiedlich hat er sie geschaffen, aber nicht, damit sie sich gegenseitig aufreiben, sondern damit sie sich gegenseitig ergänzen. Lieber Mann, du bist anders als deine Frau. Liebe Frau, du bist anders als dein Mann. Und jeder Mensch unterscheidet sich grundlegend vom anderen. Gott hat das so gemacht. Bitte versuche nicht, deine Frau zu verändern, dass sie so wird, wie du es dir vorstellst, oder gar so werden soll, wie du bist. Jegliches Bemühen, einen Menschen zu verändern, ist zum Scheitern verurteilt. Versuche deinen Partner oder deine Kinder zu verstehen, so wie sie sind. Gott hat uns unterschiedlich geschaffen, damit wir uns ergänzen und einander helfen, damit der eine mit seinen Stärken die Schwachheiten des anderen ausgleicht und umgekehrt. Zur Gemeinschaft sind wir geschaffen und jeder braucht den anderen. Gott hat mir Stärken gegeben, nicht um zu prahlen und anzugeben, sondern damit ich die Schwächen meiner Frau ausgleiche. Meine Frau hat Stärken, damit sie damit meine Schwächen ausgleicht. Manchmal fällt es gerade uns Männern schwer, uns helfen zu lassen, aber wir müssen es lernen. Manchmal sehen wir an unserem Partner nur noch das Schlechte und meinen, da ist nichts Gutes mehr zu finden. Eine Frau erzählte mir, ich konnte nichts Gutes mehr an meinem Mann finden. Alles, was er machte, war falsch in meinen Augen. Ich hatte ihn vor 20 Jahren geheiratet und war völlig verliebt in ihn. Das blieb auch viele Jahre der Fall. Wir kamen lange gut miteinander aus. Wir hatten nun auch Kinder, die zum Teil schon aus dem Haus waren. Doch irgendetwas hat uns aus der Bahn geworfen und ich konnte meinen Mann nicht mehr verstehen und nicht mehr ausstehen. Ich konnte nichts Gutes mehr an ihm finden. Sie wusste sich einfach keinen Rat mehr, wie es weitergehen sollte. In ihrer Verzweiflung ging sie zu einer Seelsorgerin und klagte ihr Leid. Die Seelsorgerin riet ihr, sich zu Hause hinzusetzen und alles Gute, was ihren Mann betraf, aufzuschreiben. Sie meinte aber, das sei nichts Gutes mehr. Doch daheim setzte sie sich hin und überlegte. Dann fiel ihr ein, ach ja, er trägt mir immer wieder mal den Müll aus der Wohnung. Er tankt das Auto auf. Er hatte am Sonntag eine schöne Krawatte an. Er fährt mit dem Auto und ich kann daneben sitzen und so weiter. Auf einmal hatte sie 3 oder 4 DIN-A4-Blätter voll mit Dingen, die sie an ihrem Mann gar nicht mehr gesehen hatte. Und dafür fing sie jetzt an zu danken. Durch das Danken bekam sie eine neue Beziehung zu ihrem Mann. Sie sah ihn nach und nach in einem anderen Licht und die Ehe war gerettet. Heute leben sie in einer tollen Kommunikation und guter Beziehung zusammen. Jeder von ihnen schätzt den Partner und das, was er ist und wie er ist und was er tut. Wir Menschen unterscheiden uns voneinander in unseren Wünschen, Vorstellungen, Zielen, Geschmack, Gewohnheiten, in der Art und Weise, wie wir miteinander umgehen, in der Kindererziehung und vielem anderen. Manches ist uns schon mit in die Wiege gelegt. Manches haben wir von zu Hause, aus der Schule, von Freunden, von den Umwelteinflüssen mitbekommen. Manche schlechten Charaktereigenschaften haben wir von den Eltern übernommen. Manches uns selbst angeeignet. Unsere Unterschiedlichkeit wird Gott nicht von uns nehmen, aber unsere negativen Eigenschaften möchte er durch seinen Heiligen Geist verändern. In Römer 12, Vers 2 heißt es, und seid nicht gleichförmig dieser Welt, sondern werdet verwandelt durch die Erneuerung des Sinnes, dass ihr prüfen mögt, was der Wille Gottes ist, das Gute und Wohlgefällige und Vollkommene. Das ist eine Zusammenarbeit von mir und dem Heiligen Geist, dass ich meine Unarten ablege, meine Wutausbrüche unter Kontrolle bekomme, meinen Neid aufgebe, dass meine Lieblosigkeit in Liebe verwandelt wird und vieles andere. Und das ist möglich. Nicht, dass ich vollkommen sei, aber bei einer Sache hat Gott mir wirklich geholfen. Es war der ungezügelte Zorn. Das hatte meine Frau auch mitbekommen und die Sache machte ihr Angst. Ich hatte es wohl von meinem Vater geerbt. Doch das war keine Entschuldigung für mich. Was tat ich? Ich ging zu einem Seelsorger und sprach mit ihm darüber. Zusammen beteten wir und ich habe vor Gott bekannt, dass ich immer wieder solche Zornausbrüche habe, die ich nicht kontrollieren konnte. Ich bat um Vergebung. Der Herr Jesus befreite mich von dieser Sache. Ihm sei Dank dafür. Die Sache mit der Vergebung finde ich für Ehe und Familie auch ganz wichtig. In Epheser 4, Vers 32 lesen wir, seid aber untereinander freundlich und herzlich und vergebt einer dem anderen, wie auch Gott euch vergeben hat in Christus. Jeder von uns macht Fehler. Jeder versündigt sich mal an seinem Partner oder an seinen Kindern. Das kommt in den besten Familien vor. Was tun, wenn ich meine Frau oder eins meiner Kinder verletzt habe? Ich bitte um Vergebung. Egal, ob ich nun 100%, 50% oder 10% Schuld habe. Oft fällt mir das gar nicht leicht, aber da gibt es keinen anderen Weg. Ich gehe hin und bitte um Vergebung. Dann reden wir vielleicht noch einmal über die Sache, wie ich es gemeint habe, wie mein Gegenüber es meinte und dann vergeben wir uns gegenseitig. Und was vergeben ist, darf nicht wieder hervorgeholt werden. Es darf nicht nachgetragen werden. Enttäuschungen und Verletzungen aus der Vergangenheit dürfen dem anderen nicht wieder vorgehalten werden. Vergebung muss gelernt und geübt werden. Wo es nicht geschieht, entwickeln sich Ängste. Gott ist ein Gott der neuen Anfänge. Bei ihm gibt es immer einen Ausweg, eine Lösung. Lerne zu vergeben und bete auch um Heilung deiner verletzten Seele und die deines Partners oder deines Kindes. Frage dich selbst, lieber Hörer, wen müsste ich um Vergebung bitten? Wem müsste ich vergeben? Wo benötige ich Heilung meiner Verletzungen? Scheue den Weg nicht zu deinem Partner, deinen Kindern zu gehen. Das ist Bedingung für eine gute Kommunikation. Aber auch für die Kommunikation zwischen uns und Gott ist das Voraussetzung. Sünde trennt und Vergebung verbindet. Dafür ist Jesus Christus in diese Welt gekommen, um uns mit Gott, unserem Schöpfer, wieder zu verbinden. Er hat sich ans Kreuz schlagen lassen dafür, dass wir miteinander verbunden werden können. Wenn dir diese Verbindung fehlt, lieber Hörer, dann komm doch einfach zu Jesus und sag ihm das. Bitte ihn um Vergebung deiner Sünden und lass ihn Herr sein in deinem Leben.

0: 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Liebe Zuhörer, ältere Menschen mussten in ihrem Leben schon sehr viele Veränderungen verarbeiten. Dafür gebührt ihnen tiefer Respekt. Aber nicht alle kommen damit in gleicher Weise zurecht und manche Senioren ziehen sich irgendwann innerlich zurück. 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
1: Wenn Sie möchten, dürfen Sie jetzt mitbeten. Vater unser im Himmel, geheiligt werde dein Name, dein Reich komme, dein Wille geschehe, wie im Himmel, so auf Erden. Unser tägliches Brot gib uns heute und vergib uns unsere Schuld, wie auch wir vergeben unseren Schuldigern. Und führe uns nicht in Versuchung, sondern erlöse uns von dem Bösen. Denn dein ist das Reich und die Kraft und die Herrlichkeit in Ewigkeit. Amen.

Wenn Sie möchten, dürfen Sie jetzt mitbeten. Vater unser im Himmel, geheiligt werde dein Name, dein Reich komme, dein Wille geschehe, wie im Himmel, so auf Erden. Unser tägliches Brot gib uns heute und vergib uns unsere Schuld, wie auch wir vergeben unseren Schuldigern. Und führe uns nicht in Versuchung, sondern erlöse uns von dem Bösen. Denn dein ist das Reich und die Kraft und die Herrlichkeit in Ewigkeit. Amen.

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1: Eines der Dinge, die uns an der Schöpfung faszinieren kann, ist die Vielfalt, die sich Gott hat einfallen lassen. Wir sind begeistert und staunen über die Tier- und Pflanzenwelt in ihrer Farbenpracht und Funktionalität. Diese Vielfalt hört nun beim Menschen nicht auf. Keiner ist dem anderen gleich. Auch das fasziniert uns, gerade das uns Fremde mag uns sogar anziehen. Nicht selten heiraten Menschen jemanden, der ihnen unähnlich ist, weil sie sich eine Bereicherung davon versprechen. Doch was sie zu Beginn fasziniert, kann später gerade zu den Konflikten führen, an denen man sich reibt. Menschen sind unterschiedlich auch dann, wenn sie gemeinsame Glaubensüberzeugungen teilen. Auch die Menschen, die wissen, dass sie ihr Leben und eine ewige Zukunft bei Gott, Jesus Christus, verdanken, sind davon nicht ausgenommen. Glücklicherweise werden sie nicht uniformiert, sondern in ihrer jeweiligen Art und mit ihrer einzigartigen Geschichte von Gott gebraucht. Doch weil das so ist, brauchen sie den Willen, fest zueinander zu stehen. Petrus gibt in seinem ersten Brief, Kapitel 3, dazu einige wichtige Hinweise. Endlich aber seid alle gleichgesinnt, mitleidig, voll brüderlicher Liebe, barmherzig, demütig und vergeltet nicht Böses mit Bösem oder Scheltwort mit Scheltwort, sondern im Gegenteil segnet, weil ihr dazu berufen worden seid, dass ihr Segen erbt. Wer Jesus Christus als Herrn und Retter kennt, hat die wunderbare Möglichkeit, eine neue Gemeinschaft kennenzulernen, die wir weithin Gemeinde nennen. Doch weil hier unterschiedliche Menschen zusammenkommen, brauchen sie alle die gleiche Gesinnung. Das heißt, sie sollen nicht auf irgendwelchen belanglosen Unterschieden herumhacken, sondern sich konzentrieren auf Jesus. Sie sollen in dem wunderbaren Erlösungswerk, das Jesus gebracht hat, verankert sein und sich gemeinsam darüber freuen. Jesus wird dann auch zum Vorbild, an dem wir uns gemeinsam ausrichten sollen. Ihm ging es um die Ehre Gottes und um die Ausbreitung seines Reiches. Genau darin sollten wir uns einig sein, dass es nur darum geht. Nun führt Petrus einige Punkte an, die uns helfen können, in dieser Einigkeit zusammenzustehen und gerne miteinander unterwegs zu sein. Das erste ist die Anteilnahme. Hier steht: Seid mitleidig. Es ist nicht nur wichtig, in den Glaubensüberzeugungen übereinzustimmen, sondern auch auf die Gefühle des anderen einzugehen. Dann sind wir nahe bei dem anderen, denn jeder wünscht sich, verstanden zu werden und dass der andere Interesse an einem hat. Wer also in gesundem Sinne mitleidig ist, heute sagt man empathisch ist, der wird gut zuhören und nicht schnell mit fertigen Antworten kommen. So beginnen wir, an dem Leben und Alltag anderer teilzuhaben. Diese echte Zusammengehörigkeit kommt auch durch die weitere Aufforderung, voll brüderlicher Liebe zu sein, zum Ausdruck. Es geht darum, dass man sich nicht nur wie in einer Familie zusammengehörig weiß, sondern auch gerne miteinander zu tun hat, so wie Freunde gerne einander begegnen und Zeit miteinander verbringen. Nun ist es ja so, dass in unseren Beziehungen manchmal Sand ins Getriebe kommt und wir uns über den anderen ärgern oder von ihm enttäuscht sind. Wir beginnen, uns mit dem, was stört, zu beschäftigen und verlieren dabei den Wert der Beziehung leicht aus dem Blick. Gehört der andere auch zur Familie Gottes, dann können wir uns doch nicht als Feinde betrachten, sondern sollten wie in einem Team loyal zueinander stehen und gemeinsam das Problem angehen. Diese gegenseitige Verpflichtung hat entscheidend damit zu tun, dass wir den Blick auf Jesus richten. Paulus schreibt in Römer 15, Vers 7, nehmt einander an, wie Christus euch angenommen hat, zu Gottes Lob. Jesus hat uns angenommen, ohne Bedingungen zu stellen. Auch wenn wir keine Bedingungen stellen, ist das echte Liebe. Nun geht Paulus noch einen Schritt weiter. Seid barmherzig. Das heißt, lasst euer Innerstes davon berührt sein und überlegt von daher das Beste für den anderen. Nicht nur unser Mitgefühl ist gefragt, sondern wir sollen auch etwas tun, was dem anderen hilft. Und das beginnt ja schon mit unseren Worten. Reden wir, wie Paulus sagt, was gut ist, was er baut und was notwendig ist, damit es Segen bringe denen, die es hören. Manche Schwierigkeiten, ja sogar Konflikte, könnten gelöst werden, wenn wir uns davon leiten ließen. Doch es geht noch weiter. In 1. Johannes 3, Vers 18 steht: Lasst uns nicht lieben mit Worten noch mit der Zunge, sondern mit der Tat und mit der Wahrheit. Das lässt uns fragen: Wie kann ich dir wirklich helfen und es dir leichter machen, die Last zu tragen? Eine gefährliche Frage, denn der andere könnte tatsächlich konkrete Vorstellungen davon haben. Sicher müssen wir nicht alle Wünsche anderer erfüllen. Doch echte Gemeinschaft wird immer konkret werden. Dazu gehört nun das Nächste, von dem Paulus spricht, das ist die Demut. Immer wenn es zu Konflikten unter Menschen kommt, auch im Raum der Gemeinde, dann spielt oft der Stolz eine nicht unerhebliche Rolle. In Sprüche 13, Vers 10 steht, unter den Übermütigen ist immer Streit. Solange nicht wirkliche Demut einzieht, kann Gott nicht mit uns weiterarbeiten. Nur ein demütiger Mensch kann seine Schwächen und Fehler zugeben. Nur ein demütiger Mensch kann zu seinen Bedürfnissen stehen und sagen, wo er Hilfe braucht. Nur ein Demütiger kann die vier schwierigen Worte sagen, ich bin schuldig geworden. Doch genau darin liegt die Chance zu einem Neuanfang, persönlich und auch in der Gemeinschaft miteinander. Sprüche 28, Vers 13 bestätigt sich immer wieder. Wer seine Verbrechen oder seine Verfehlungen zudeckt, wird keinen Erfolg haben. Wer sie aber bekennt und lässt, wird Erbarmen finden. Wer solche Demut gelernt hat, wird auch das Nächste für sich entdecken, nämlich Gnade und Vergebung. Wer selbst für sich erfahren hat, was Gott ihm durch Vergebung geschenkt hat, wird rücksichtsvoll und großzügig. Er kann den Kreislauf von Vergeltung durchbrechen und eine neue Grundlage in den Beziehungen legen. Es bleibt nicht aus, dass wir verletzen und auch verletzt werden. Doch was tun wir dann? Ist es nicht genial, wie es möglich ist, aus Gottes Kraft hier die herunterziehende Spirale zum Bösen zu stoppen und sogar in ihr Gegenteil zu verkehren? Vier klare Schritte sind hier möglich, die Petrus hier beschreibt. Erstens, vergeltet nicht Böses mit Bösem, zahlt also nicht mit gleicher Münze heim. Zweitens, vergeltet nicht Scheltwort mit Scheltwort. Revanchiert euch auch nicht mit gehässigen Bemerkungen. Drittens, sondern im Gegenteil segnet. Reagiert also mit guten Gedanken und hilfreichen Worten, die von Gottes Geist kommen. Und viertens, weil ihr dazu berufen worden seid, dass ihr Segen erbt. Ihr seid frei dazu, das alles zu tun, weil ihr von dem Segen lebt, den Gott euch gibt. Liebe Hörer, wir haben uns jetzt einige elementare Dinge angeschaut, die zu einer gelingenden Gemeinschaft nötig sind. Das ist nicht nur für die Gemeinschaft wichtig, sondern macht auch etwas Entscheidendes mit uns persönlich. Hier können wir reifen. Es geht bei all dem, was wir uns jetzt angeschaut haben, nicht nur darum, netter und konfliktfreier miteinander umzugehen. Es geht auch und vor allem darum, dass das auch einen entscheidenden Einfluss auf das Verhältnis zu Gott hat. Denn wir können die Beziehung zu anderen Gläubigen, ja sogar zu allen Menschen, nicht einfach loskoppeln von der Beziehung zu Gott. Deshalb stellt Petrus etwas später fest, denn die Augen des Herrn sind gerichtet auf die Gerechten und seine Ohren auf ihr Flehen. Das Angesicht des Herrn aber ist gegen die, welche Böses tun. Liebe Hörer, Gott nimmt uns ernst, wenn wir beten. Aber er nimmt auch genauso ernst, wie wir mit anderen umgehen. Denn der andere ist und bleibt, so verzerrt es auch sein mag, ein Ebenbild Gottes. Wir sollten uns dem stellen, wenn es hier zu einer unerträglichen Diskrepanz gekommen ist. Wer wollte hier die so wichtige Beziehung zu Gott trüben lassen? Vielleicht möchten Sie mit mir beten. Herr, du hast es nicht nur mit mir zu tun, sondern auch mit meinem Nächsten. Vergib mir, wo ich das aus dem Blick verloren habe und meine Gedanken und Worte nicht Beziehungen geheilt, sondern zerstört haben. Gib mir die Gnade und die Kraft, hier ganz neu aus deiner Liebe deutliche Spuren zu hinterlassen. Spuren, die für andere zum Segen werden. Amen.

Liebe Zuhörer, kennen Sie die Bibel? Wann haben Sie zum letzten Mal in der Bibel gelesen? Oft rede ich mit Menschen und stelle fest, dass sie während ihrer Schulzeit zum letzten Mal die Bibel aufgeschlagen haben. Das ist schade, wo doch alle Welt davon redet, dass man gut informiert sein muss. Besonders wenn es um so zentrale Fragen geht wie: Wo komme ich her? Wozu lebe ich? Und wohin gehe ich nach dem Tod? Lassen Sie sich nicht mit vagen Aussagen abspeisen, sondern informieren Sie sich aus erster Hand. 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Ich wünsche Ihnen von Herzen den Frieden Gottes und seine Bewahrung in allen Situationen Ihres Lebens.

0: Hallo Wurmis, hallo Freunde. Mein Name ist Tom Astor und ich grüße alle, die jetzt für uns auf der manchmal so endlosen Straße hängen, damit das, was wir alle zum Leben brauchen, pünktlich ans Ziel gelangt. Vielleicht ist vielen Mitbürgern, die durch euch mal ein bisschen später an ihr Ziel kommen, gar nicht bewusst, dass ihr ja nicht zum Spaß fahrt, sondern für uns. Ich bin stolz, dass ich eine Menge Freunde unter den Fernfahrern habe. Und freue mich immer, wenn ich sie auf den Truck- und Country-Festivals treffe. Ich werde mich also auch in Zukunft bemühen, gute Songs für euch zu schreiben. Viele von euch lieben diese Musik und auch das haben wir gemeinsam. Jetzt habe ich etwas Besonderes für euch, ein Truckergebet. Und das spricht jetzt euer Kollege Uli Totzki aus Hamm, genannt Brummi Deutschland.
1: Lieber Gott, schütze uns Brummifahrer und unsere Brummis auf unseren langen Fahrten bei Tag und Nacht. Besonders brauchen wir deine Hilfe, wenn wir durch Straßen mit spielenden Kindern fahren. Hilf uns immer, unsere Fracht sicher und gut ans Ziel zu bringen und lass unsere Entscheidungen zu jeder Stunde, Minute und Sekunde gut sein. Führe unsere Hände am Steuer in guten und in schlechten Zeiten, damit wir immer heil nach Hause kommen, wo unsere Frauen und Kinder auf uns warten. Hilf uns gegen die Müdigkeit mit deiner Kraft, denn dunkel und tief ist die Nacht. Gib uns bei jedem Kilometer Verständnis für das harte, aber herrliche Leben. Lieber Gott, schütze alle unsere Partner im Verkehr und lass uns immer fair miteinander umgehen. Amen.

0: Wenn Sie möchten, dürfen Sie jetzt mitbeten. Vater unser im Himmel, geheiligt werde dein Name, dein Reich komme, dein Wille geschehe, wie im Himmel, so auf Erden. Unser tägliches Brot gib uns heute und vergib uns unsere Schuld, wie auch wir vergeben unseren Schuldigern. Und führe uns nicht in Versuchung, sondern erlöse uns von dem Bösen. Denn dein ist das Reich und die Kraft und die Herrlichkeit in Ewigkeit. Amen.
1: Sie hören die Radiobotschaft des Missionswerkes Werner Heukelbach. 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Jetzt spricht zu Ihnen Rudi Joas. Dass der Mensch falsch programmiert ist, ist unschwer zu erkennen. Er lebt in der Vorstellung, die Erde zum Paradies zu machen, und hat auf dem Weg, diese Vorstellung wahr werden zu lassen, eine Enttäuschung nach der anderen erlebt. Da, wo man die größten Fortschritte beim Paradiesbau zu haben glaubte, war die Ernüchterung beim Einsturz dieser Fantasiegebäude schrecklich. Aus diesen Trümmern einen Ausweg zu finden, ist unglaublich schwer. Wollen wir aus diesem Dilemma, das ja ein Weltproblem ist, heraus, dann nur, wenn Menschen mit erneuerten und gereinigten Herzen das Sagen hätten. Denn aus unseren Herzen kommen böse Gedanken, Mord, Ehebruch, Hurerei, Dieberei, falsche Zeugnisse. Das sind die Dinge, die den ganzen Menschen verderben. So sagt es der Herr Jesus im Matthäusevangelium Kapitel 15 in den Versen 19 bis 20. Meine lieben Hörerinnen und Hörer, nur die, die reine Herzen haben, werden einmal Gott schauen. Matthäus 5, Vers 8. In dem Seelsorgegespräch, das der Herr Jesus mit der Frau am Brunnen geführt hat, bekommen wir die Anleitung zum wahren Leben. Wie soll man anbeten? So habe ich diese Andacht heute überschrieben. Im Johannesevangelium Kapitel 4, Verse 21 bis 23 sagt der Herr Jesus: Frau, glaube mir, es kommt die Stunde, da ihr weder auf diesem Berg noch in Jerusalem den Vater anbeten werdet. Ihr betet an und wisst nicht was. Wir beten an und wissen was, denn das Heil ist aus den Juden. Es kommt aber die Stunde und ist jetzt, da die wahrhaftigen Anbeter den Vater in Geist und Wahrheit anbeten werden. Durch diese Differenz zwischen Juden und Samariter waren auch ihre Kultstätten getrennt. Die Samariter beteten auf dem Berg Gerazim an und die Juden im Tempel in Jerusalem. Suchte die Frau, deren Leben in Sünde der Herr Jesus aufgedeckt hatte, eine Ablenkung, um das höchst peinliche, unter die Haut gehende Gespräch in eine andere Richtung zu bringen? Es ist schon blamabel, vom Schöpfer erkannt zu sein und zu hören: Jetzt hast du den 6. Mann und der gehört dir gar nicht. Sich beim Peinlichen erkannt werden, in fromme Redensarten zu flüchten, tut der Mensch mit Vorliebe. Ob es bei der Samariterin wohl auch so war? Ich denke nicht, denn sie sagte kurz danach: Kommt, seht einen Menschen, der mir alles gesagt hat. Ist dieser nicht der Christus? Durch den seelsorgerlichen Pfeil war ihr Herz getroffen, darum stellte sie auch die Frage nach der echten Anbetung. Es ist, als würde sie sagen: Du hast meinen Schaden aufgedeckt. Nun sag mir auch, wo die Heilung zu finden ist. Wo finde ich den wahren Gott? Die Ungewissheit und Unsicherheit über die anerzogene Religion steigt plötzlich in ihr auf. Bisher hatte sie gedankenlos, trotz ihres Sündenlebens auf dem Berg angebetet und gar nicht daran gedacht, wem die Anbetung überhaupt galt. Das ist nun mit einem Schlag vorbei, als sie den Gott erkannte, der um ihre Sünden wusste. Das erwachte Gewissen ist nicht mehr zufrieden mit dem oberflächlichen, religiösen Leben nach väterlicher Weise. Noch denkt sie in die falsche Richtung, weil es ihr noch um den äußeren Ort der Anbetung geht, anstatt nach dem Wie ihres Betens. Machen es die Menschen heute nicht ebenso? Wer fragt denn heute noch, wie Gott Anbetung wünscht? Woher nimmt sich der Mensch das Recht, bei nur allen möglichen Gelegenheiten das sogenannte Vaterunser zu beten? Hat das der Herr Jesus nicht seinen Jüngern gelehrt, und zwar auf dem Boden des Reiches Gottes? Heute beten es meist solche, die gar keine Jünger sind und oft genug auch gar keine sein wollen. Das ist Missbrauch des Namens Gottes, und Gott wird den nicht ungestraft lassen, der seinen Namen missbraucht. So lehrt es das dritte Gebot im zweiten Buch Mose, Kapitel 20. Richtiges Beten beginnt erst dann, wenn wir durch Sündenerkenntnis aus innerer Not zum Sündenbekenntnis kommen und dann durch den Glauben an den Herrn Jesus Gott zum Vater haben. Dann erst kann ein Mensch den Vater im Himmel in Geist und Wahrheit anbeten. Rettung durch Eigenleistung, durch Gebetsriten, durch gute Werke oder sonstiges Tun kennt die Bibel nicht. Da bleibt jeder im Äußerlichen stecken, ohne Heil und Erlösung. Darum sagt der Herr Jesus der Frau am Brunnen: Glaube mir, es kommt die Stunde und ist jetzt, dass die wahrhaftigen Anbeter den Vater in Geist und Wahrheit anbeten werden. Das war der Hinweis des Herrn auf die heutige Zeit der Gnade, in der wir nicht nur an einem bestimmten Ort anbeten können, sondern auch alleine im Kämmerlein. Abraham und David hätten nie gewagt, so zu beten, wie wir es heute können und dürfen, wenn wir durch Wiedergeburt Kinder Gottes geworden sind. Aber, lieber Vater, der Herr Jesus sagt zu der Frau: Ihr betet an und wisst nicht was. Wir beten an und wissen was, denn das Heil ist aus den Juden. Das mag für die gebildeten Römer und Griechen demütigend sein. Nicht durch ihre Weisheit, nicht durch Kultur und Aufklärung oder Philosophie, sondern aus dem Volk der Juden kommt das Heil. Wer deshalb in seinem Hochmut an dem Gott der Bibel vorbeigeht und sich dem Wahn hingibt, wir wären über diese alttestamentliche Anschauung längst hinaus, der Gott der Bibel passe nicht mehr zu uns, der macht seine Vernunft zu einem Götzen und weiß nicht, was er anbetet. Es reden ja die Gebildeten unserer Tage auch von einem Gott, der aber mit dem Gott Abrahams, Isaaks und Jakobs nichts zu tun haben soll. Den Bedürfnissen ihres Geistes entspricht viel eher der Gott, den man im Tempel der Natur anbetet. So eine Anbetung ist aber samaritisch, denn sie wollen sich nicht vor dem Mann der Schmerzen von Golgatha beugen, der vom Kreuz herab das Heil allen Menschen dieser Welt anbietet. Nur in ihm allein ist das Heil und die Rettung von der Sünde und dem Tod. Darum sagte der Herr Jesus der Frau: Es kommt die Stunde und ist schon jetzt, dass die wahrhaftigen Anbeter den Vater in Geist und Wahrheit anbeten, denn solche will der Vater haben. Es kommt nicht auf den Ort, die Form oder die Länge des Gebetes an, sondern ob du im Geist und in der Wahrheit betest. Du sollst nicht plappern wie die Heiden, die meinen, sie würden erhört, wenn sie viele Worte machen. Gott sieht das Herz an. Ohne das ehrliche, innere Beugen des Herzens vor der Majestät des ewigen, allmächtigen Gottes ist all unser Beten wie ein tönendes Erz. Vom Volk Israel sagte einmal der ewige Gott ganz traurig: Dieses Volk ehrt mich mit den Lippen, aber ihr Herz ist weit von mir entfernt. So ein Gebet findet nie Erhörung vor Gott, sondern ist ihm ein Greuel. Der Herr Jesus sagte der Frau, die den Vater anbeten, müssen ihn in Geist und Wahrheit anbeten. Und der Apostel Paulus sagt im Römer 8, Vers 9, wer aber Christi Geist nicht hat, der ist nicht sein. Noch heute sucht und ruft die werbende Liebe, die von Gott Vater und Sohn ausgeht, den verlorenen Sünder, der in seiner toten Religiosität keine Ahnung von Anbetung in Geist und Wahrheit hat. Ja, er sucht auch dich, mein lieber Zuhörer, wie er auch die Frau am Brunnen gesucht hat. Sie hatte ein zerrissenes, unbefriedigtes Herz. Sie war so oft betrogen und enttäuscht worden von den Männern, die ihr Liebe versprachen, sie aber nur ausnahmen und sitzen ließen. Erst als sie den fand, der zwar ihren schrecklichen Zustand nicht zudeckte oder verharmloste, der ihr aber ehrlich das Wasser anbot, das ihren Lebensdurst löschte, erst da fand sie Frieden mit Gott. Sie erfuhr die Kraft, die von ihm, dem Lebensfürsten, ausging. Diese Erfahrung wünsche ich dir heute. Mach doch einfach die Bitte von dem Liederdichter Gerhard Terstegen zu deinem Gebet. Herr, komm in mir wohnen, lass mein Geist auf Erden dir zum Heiligtum werden. Komm, du nahes Wesen, dich in mir verkläre, dass ich dich stets liebend ehre. Wo ich geh, sitz und steh, lass mich dich erblicken und mich vor dir bücken. Amen.

0: Liebe Zuhörer, in der Bibel wird oft von Wundern geredet. Kann man diesen Berichten glauben? Entspringt der Glaube an Wunder nicht dem unwissenschaftlichen Naturverständnis vergangener Zeiten? Ein liberaler Theologe sagte sogar, man kann nicht das elektrische Licht einschalten und gleichzeitig an Engel glauben. Die Frage über Wunder mündete bis in die Frage, gibt es überhaupt einen Gott? 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Ich wünsche Ihnen von Herzen den Frieden Gottes und seine Bewahrung in allen Situationen Ihres Lebens.
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Wenn Sie möchten, dürfen Sie jetzt mitbeten. Vater unser im Himmel, geheiligt werde dein Name, dein Reich komme, dein Wille geschehe, wie im Himmel, so auf Erden. Unser tägliches Brot gib uns heute und vergib uns unsere Schuld, wie auch wir vergeben unseren Schuldigern. Und führe uns nicht in Versuchung, sondern erlöse uns von dem Bösen. Denn dein ist das Reich und die Kraft und die Herrlichkeit in Ewigkeit. Amen.

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